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1: Am Mikrofon ist Rainer Hans. Es ist 3 Uhr. Österreichische Unternehmen erhoffen sich durch das Mercosur-Freihandelsabkommen jetzt große Aufträge in Brasilien, der wichtigsten Volkswirtschaft Südamerikas. Brasilien will Mercosur jetzt auch nutzen, um das Land zu modernisieren. Gerade in den Bereichen Infrastruktur, erneuerbare Energien und Umweltschutz rechnet man sich hierzulande große Chancen aus, zum Zug zu kommen, berichtet es unserer Wirtschaftsredaktion Volker Obermeier.
2: Mit dem Start des EU-Mercosur-Abkommens vor einem Monat sei das Interesse gestiegen, mehr nach Brasilien zu liefern, sagt Günter Sucher, der Wirtschaftsdelegierte in Sao Paulo. Gerade bei Sanierung und Erweiterung könnten österreichische Firmen leichter zum Zug kommen.
3: Die Industrie ist etwas veraltet und alles, was mit Modernisierung zu tun hat, ist sehr stark nachgefragt. Oder etwa auch Ausbau des Schienennetzes, Häfenausbau und eben auch Umweltinfrastruktur.
2: An die 1000 heimische Unternehmen beliefern derzeit Brasilien. Das Exportvolumen beträgt mehr als 1 Milliarde Euro. Das macht das Land zum mit Abstand wichtigsten Handelspartner in Südamerika. Mit dem Freihandelsabkommen samt Zoll- und Bürokratieerleichterungen sollen auch die Chancen steigen, sich gegen die Konkurrenz aus China sowie den USA durchzusetzen.
1: Das US-Militär hat im Ostpazifik erneut ein Schiff angegriffen und dabei 3 Menschen getötet. Das Schiff sei in Drogenschmuggelaktivitäten verwickelt gewesen, heißt es in einem Posting der Armee auf X. Nähere Details sind bisher nicht bekannt. Die Fußball-WM im kommenden Sommer könnte für einige ÖFB-Spieler zum großen Sprungbrett werden. Ein Drittel des WM-Kaders liebäugelt in den nächsten Monaten mit einem Vereinswechsel, berichtet Daniel Kulowitz.
4: David Alaba, Xaver Schlager oder Patrick Wimmer werden im Sommer definitiv einen neuen Club aufsuchen. Bei Sascha Kalajdzic steht eine Rückkehr in die deutsche Bundesliga im Raum. Transfergerüchte zu Schalke will der ÖFB-Stürmer derzeit aber nicht kommentieren.
5: Da jetzt auch nicht viel zum Sagen. Also für mich ist das Hier und Jetzt das Wichtigste und die WM mit Österreich und ich möchte sie so gut wie möglich abschließen. Ich möchte der Mannschaft helfen, mit der Mannschaft die Nation stolz machen und alles andere ist für mich jetzt uninteressant.
4: Auch die Aktie Marco Friedl ist derzeit im Aufwind. Der Werder Bremen-Legionär freut sich speziell im Nationalteam über ein gestiegenes Standing.
6: Weil man schon klar sagen muss, vor 1,5 Jahren war die Situation eine andere um mich. Unfassbar toller Moment dann, als der Kader verkündet worden ist. Und dementsprechend bin ich sehr happy, dass ich es jetzt geschafft habe.
4: Als Linksfuß in der Abwehr darf sich der Tiroler Marco Friedl berechtigte Hoffnungen machen, auch bei der WM in die Startelf von Ralf Rangnick zu rutschen.
1: Und jetzt zum Wetter und zu Nathalie Auer.
7: Bis zu 30 Grad wurden es gestern in Lienz. Und auch das Wochenende bringt uns Sommertemperaturen. An den Nachmittagen hat es meist so zwischen 24 und 30 Grad. Dazu gibt es zeitweise Sonnenschein. Schauer und Gewitter sind diesmal aber auch dabei. Heute kann euch vor allem von Salzburg bis ins Burgenland ein gewittriger Schauer erwischen. Morgen sind Schauer und Gewitter dann überall möglich. Stellenweise können die Gewitter auch heftig ausfallen, mit Starkregen und gefährlichen Sturmböen. Und unbeständig werden auch die ersten Junitage.
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1: Am Mikrofon ist Rainer Hans. Es ist 4 Uhr. Top-Thema heute in Tirol und rundherum, die Blockade der Brenner-Autobahn ab dem späten Vormittag, mit der die Menschen im Wipptal gegen die massive Verkehrsbelastung protestieren wollen. Ab 11 Uhr wird der Brenner-Korridor für den gesamten Durchreiseverkehr gesperrt. Viele warnen vor einem Verkehrskollaps, berichtet Christiane Knapp.
2: Hunderte Polizeikräfte sind heute im Einsatz, um ein Verkehrschaos möglichst schon an den Tiroler Landesgrenzen abzuwenden. Ab dem Zeitpunkt der Sperre werden Autofahrer gestoppt, sie müssen umdrehen und großräumig ausweichen. Ausgenommen ist der Ziel- und Quellverkehr. Beispielsweise dürfen auch Urlauber weiterfahren, die eine Buchungsbestätigung im betroffenen Gebiet vorweisen. Ab 11 Uhr ist die gesamte Brennerroute, sowohl die Autobahn A13 als auch das niederrangige Straßennetz im Wipptal, komplett gesperrt. Die Blockade ist bis 19 Uhr anberaumt. Der Unmut darüber ist im benachbarten Ausland groß, aber auch im Bundesland Salzburg. Man befürchtet da wie dort ein Chaos im Reiseverkehr über den heutigen Tag hinaus.
1: Um einen Prozess abzuwenden, haben sich mehrere Social-Media-Unternehmen jetzt mit einem Schulbezirk im US-Bundesstaat Kentucky auf einen Vergleich geeinigt. Die Konzerne hinter Insta, YouTube, Snapchat und TikTok zahlen 27 Millionen Dollar. Ursprünglich hatte der Bezirk aber 60 Millionen gefordert. So viel brauche man, um den negativen Auswirkungen von Social Media auf die mentale Gesundheit der Kinder und Jugendlichen entgegenzuwirken. Novak Djokovic ist bei den Tennis French Open in Paris in der dritten Runde ausgeschieden. Er verliert gegen den brasilianischen Jungstar von Seca mit 5:7 im fünften Satz, berichtet Wolfgang Eichinger.
3: Novak Djokovic geht gegen den 19-jährigen Joao Fonseca zwar mit 2:0 in Führung, aber dann übernimmt der Brasilianer das Kommando, kann auf 2:2 ausgleichen. Und der entscheidende fünfte Satz dann hochdramatisch und nach fast 5 Stunden Spielzeit serviert der Brasilianer mit 3 Assen in Folge aus. Das perfekte Geburtstagsgeschenk von Fonseca an seine Mutter, die im Tennisstadion mitjubelt.
4: Happy birthday, Mom. Thank you very much.
3: Und für Novak Djokovic ist wieder einmal der Traum vom 25. Grand-Slam-Turniertitel geplatzt. Aber der 39-jährige Serbe kann sich nach diesem Spiel nicht viel vorwerfen.
5: Yeah, I don't think I've done too much wrong. He was just better.
3: Novak Djokovic hat in seiner langen Karriere bis zu dieser Niederlage in 461 Grand-Slam-Spielen nur ein Spiel nach einer 2:0-Satzführung verloren. Und das gegen einen Österreicher. 2010 in Paris gegen Jürgen Melzer.
1: Wir kommen zu den Wetteraussichten. Das jetzt Nathalie Auer für Sie.
6: Zeitweise sonnig wird es heute und mit der Sonne steigen die Temperaturen kräftig nach oben. Am Nachmittag hat es 24 bis 31 Grad. Im Laufe des Tages ziehen aber auch Wolken durch und die bringen ab Mittag ein paar Regenschauer und Gewitter. Die meisten gewitterigen Schauer gibt es heute von Salzburg bis ins Burgenland. Außerdem kann in Schauer- und Gewitternähe starker bis stürmischer Wind auffrischen. Morgen geht es dann wechselhaft weiter mit Sonne, Wolken und teils heftigen Gewittern. Im Unterschied zu heute kann es morgen überall nass werden.
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1: Am Mikrofon Martin Beider. Ab nächster Woche kann man beim AMS eine sogenannte Weiterbildungszeit beantragen. Die löst die Bildungskarenz ab, die als zu teuer und nicht immer treffsicher abgeschafft worden ist. Das neue Modell ist deutlich strenger als die oftmals als zu lasch kritisierte Bildungskarenz. Mehr von Eva Haslinger.
2: Höhere Zugangshürden und strengere Anforderungen, das bringt die neue Weiterbildungszeit. AMS-Chef Johannes Kopf.
3: Ich glaube, es gibt sehr sinnvolle, wesentliche Einschränkungen, die diesen früheren Missbrauch doch massiv bekämpfen.
2: Um dieses Modell zu nutzen, muss man seit mindestens einem Jahr beim aktuellen Dienstgeber beschäftigt sein. Früher genügte ein halbes Jahr. Es wird nicht mehr möglich sein, unmittelbar nach einer Elternkarenz eine Weiterbildungsbeihilfe in Anspruch zu nehmen. Die Ausbildung muss mindestens 20 Wochenstunden umfassen. Bei Studien müssen 20 ECTS pro Semester absolviert werden. Außerdem hat man keinen Rechtsanspruch auf eine Beihilfe. Das AMS kann den Antrag ablehnen, wenn es eine Bildungsmaßnahme für nicht sinnvoll hält. Bei besser verdienenden Beschäftigten muss der Arbeitgeber 15% der Förderung übernehmen.
1: Der Brennerpass wird heute von 11 bis 19 Uhr wegen einer Demonstration gesperrt. Das umfasst die Autobahn und alle Nebenstrecken. Die Anrainergemeinden wollen mit der Kundgebung gegen die Belastung durch den überbordenden Transitverkehr protestieren. US-Präsident Donald Trump hat nach einer Lagebesprechung im Weißen Haus noch keine Entscheidung über eine Verlängerung der Waffenruhe mit dem Iran getroffen. Laut Medienberichten verließ Trump das Treffen nach 2 Stunden, nachdem er zuvor eine endgültige Entscheidung zu den Verhandlungen mit dem Iran angekündigt hatte. Trump werde einem Abkommen nur zustimmen, wenn es gut für die USA sei, hieß es aus dem Weißen Haus. Der Internationale Währungsfonds, die Weltbank und die Internationale Energieagentur warnen vor dem Treibstoffmangel im Sommer. Derzeit würden die weltweiten Ölvorräte in beispiellosem Tempo abgebaut, um den Ausfall der Lieferungen durch die Straße von Hormuz zu kompensieren. In Malta wird heute ein neues Parlament gewählt. Im kleinsten EU-Mitgliedsland sind rund 341.000 Menschen wahlberechtigt. Die Wahllokale schließen um 22 Uhr. Umfragen sagen einen Sieg der regierenden Sozialdemokraten von Premierminister Robert Abela voraus. Das waren die Nachrichten mit Martin Balder. Und nun zum Wetter.
4: Der meteorologische Frühling geht an diesem Wochenende sehr warm, aber auch unbeständig zu Ende. Heute am Samstag zeigt sich besonders in Oberösterreich, in Niederösterreich, in Wien und im Burgenland nur noch zeitweise die Sonne und ab etwa Mittag ziehen teils kräftige Schauer und Gewitter durch. Außerdem wird es heute sehr windig hier, mit Gewittern auch stürmisch. Freundlicher ist es dagegen heute im Westen und im Süden von Österreich. Hier scheint oft die Sonne und es wird nur vereinzelt ab dem Nachmittag gewitterig. Am Sonntag wird es überall unbeständiger mit etwas Sonne, aber besonders am Nachmittag auch mit Schauern und Gewittern und die können heftig ausfallen. Sehr warm ist es an beiden Tagen. Die Höchsttemperaturen liegen am Wochenende zwischen 24 und 31 Grad. Auf den Bergen hat es in 2000 Meter Höhe zwischen 11 und 14 Grad, am Samstag im Westen bis 17 Grad noch. Die kommende Woche, die sieht nach aktuellem Stand der Prognosen weniger warm aus und eher wechselhaft. Von Westen her ziehen einige Regenfronten durch. So viel zum Wetter mit Thomas Wostal.
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1: Im Nachrichtenstudio ist Konstantin Hahn. Bis Jahresmitte soll die heimische Gesundheitsreform stehen. Einige Länder wollen jedoch ihren Einfluss auf die Spitäler behalten. Diese sehen wiederum die Sozialversicherung bei Fortschritten in der Pflicht. ÖGK-Chef Peter McDonald weist die Kritik zurück.
2: Wir bremsen nicht, aber wir haben die Aufgabe, im Sinne der Versicherungsgemeinschaft nicht mehr Geld auszugeben, als wir einnehmen. Deswegen haben wir jetzt auch Maßnahmen eingeleitet, wo wir mit zusätzlichen Eigenbeiträgen im Krankentransportbereich, aber auch mit anderen Maßnahmen dort drauf schauen, dass wir jetzt in der Zukunft mit dem Geld auskommen.
3: Die Kärntner Landesrätin erzählt, dass ein neues Primärversorgungszentrum schon ganz fix war in Kärnten, aber die Bewilligung der Krankenkassen 15 Monate gedauert hat. Der steirische Landesrat erzählt, dass Kassenstellen nicht besetzt werden und sie deshalb das jetzt in den Spitälern übernehmen haben müssen. Also liegt das Problem doch bei den Krankenkassen?
2: Nein, ganz im Gegenteil. Das steirische Beispiel ist ein sehr gutes Beispiel. Das war in einer Phase, wo wir es nicht geschafft haben, einen Arzt hinzumobilisieren und gemeinsam mit der KGS ist es uns dann gelungen, einen Arzt aus der KGS dorthin zu bringen, aber die Sozialversicherung bezahlt dafür.
1: So der ÖGK-Chef im Gespräch mit Katja Arthofer. Die Grünen halten heute in Graz ihren Bundeskongress ab. Spitzenpositionen werden diesmal nicht neu besetzt. Wortmeldungen sind von Bundessprecherin Leonore Gewessler und der Grazwahl-Spitzenkandidatin Judith Schwendner geplant. Neben der Umwelt dürften Themen wie eine Reichensteuer, die Teuerungsbekämpfung oder eine Öffi-Preisbremse im Mittelpunkt stehen. US-Präsident Donald Trump hat bei seinen Plänen für die Umgestaltung der Hauptstadt Washington eine weitere juristische Niederlage erlitten. Das große Kulturzentrum, das seit Dezember Trump Kennedy Center heißt, muss zu seinem alten Namen zurückkehren. Aus den USA Markus Müller.
4: Die Umbenennung war illegal und muss rückgängig gemacht werden. Das derzeitige Trump Kennedy Center muss also wieder nur Kennedy Center heißen. Der große Kulturkomplex im Zentrum der Hauptstadt Washington mit Opernsaal, Konzertsaal und Theaterbühne muss außerdem weiterhin geöffnet bleiben. Das Weiße Haus hat angekündigt, das Zentrum im Sommer für unbestimmte Zeit schließen zu wollen, offiziell für Renovierungsarbeiten. Tatsächlich hatten nach der Umbenennung aber viele Künstler ihre Auftritte abgesagt und es war schwer, überhaupt ein Programm erstellen zu können. Auch die geplante Errichtung eines Ballsaals beim Weißen Haus war vor kurzem durch ein Gerichtsurteil untersagt worden. Die Regierung hat den Bau bisher aber trotzdem aus, wie es heißt, Sicherheitsgründen fortgesetzt.
1: Eine Unwetterfront ist am Abend über den Westen Deutschlands gezogen. Die Feuerwehren wurden nach eigenen Angaben zu hunderten Einsätzen gerufen. Viele Keller sind überflutet, umgestürzte Bäume blockieren Straßen. Auch der Zugverkehr ist betroffen. Laut Feuerwehr liegen nach heftigen Sturmböen umgestürzte Bäume auf den Gleisen. Einige Fernzüge mussten in den Bahnhöfen bleiben. Das waren die Nachrichten mit Konstantin Hahn.
5: Auch heute geht's sonnig in den Samstag, aber nicht mehr so ungetrübt, denn die hohe Bewölkung wird immer kompakter, dämpft den Sonnenschein und sorgt später eben für Schatten. Am Nachmittag kommen Quellwolken dazu, sollte aber trocken bleiben und es wird erneut sommerlich warm mit Höchstwerten von 25 bis 30 Grad. Morgen Sonntag ist es zuerst auch nochmal sonnig und heiß, am Nachmittag sind dann aber Schauer und Gewitter wahrscheinlich, da kühlt's dann auch rasch ab. Sicher unterwegs, der Radio Vorarlberg Verkehrsservice um 3:06, da ist noch alles ruhig. So, wenn heute um 11 Uhr aber der Brenner gesperrt wird, könnte schon sein, dass da viele über Vorarlberg ausweichen, noch gibt es aber keine Störungen. Falls Sie Meldungen haben, erreichen Sie uns kostenlos unter 0800 20 4000.
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6: Und hier ist Reinhard Wittwer.
5: Guten Morgen um 3:06 und willkommen im sportlichsten Samstag des Jahres. Das Mösli-Meeting startet heute, die absolute Weltelite des Mehrkampfs ist bei uns im Ländle. Fangen wir gleich mit an, mit Aufwärmen, etwas dehnen und schon mal was Sportliches auf die Ohren, oder? Mit Eric Carmen.

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2: Guten Morgen, grüß Gott. Jeder Christ braucht seinen Atheisten. Einer meiner Freunde, ich kenne ihn noch aus der Tanzschulzeit, ist Biologe, ich bin Theologe. Das ist noch kein Widerspruch, aber er ist nicht gläubig. Und immer wieder kommt unser Gespräch auf den Glauben. Er schätzt die ethischen Prinzipien der Kirche hoch, aber Gott kann er nicht akzeptieren. Erbarmt euch derer, die zweifeln, sagt der Apostel Judas seinen Lesern. Vielleicht weiß er aus eigener Erfahrung, dass der Zweifel den Glauben noch stärken kann. Wenn jemand meinen Glauben hinterfragt, ist

0: ist es schon ein Zeichen des Interesses. Viel schlimmer ist die Gleichgültigkeit, wenn die Wahrheit überhaupt keine Rolle mehr spielt. Wir sollen stets bereit sein, jedem Rede und Antwort zu stehen und das bescheiden und ehrfürchtig, denn wir haben ein reines Gewissen.
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0: Guten Morgen am Samstag, es ist der 30. Mai. Hier sind die Radio Vorarlberg Nachrichten um 6.30 Uhr.
1: Mit Thomas Haschberger. Der Landesrechnungshof hat gestern seinen Prüfbericht zur Förderung der im Landtag vertretenen Fraktionen vorgelegt. Aufgefallen ist dem Rechnungshof dabei vor allem, dass die Parteien zum Teil hohe Rücklagen haben. Da müsse darüber nachgedacht werden, ob nicht die Parteienförderung zu hoch ist, wenn die Parteien so viel Vermögen anhäufen können. Was meinen denn die Parteien zu dem Prüfbericht, Jürgen Peschiner?
2: Die Grünen sagen, vor allem die Rücklagen der ÖVP werfen Fragen auf. Und tatsächlich hatten die Ländle-Schwarzen 2024 doppelt so viel Geld auf der hohen Kante wie alle anderen Parteien zusammen. Bei der ÖVP heißt es dazu, dass die Rücklagen in den alten Zeiten absoluter Mehrheiten gebildet worden seien. Die Rücklagen jetzt rasch abzubauen wäre nicht sinnvoll. Seitens der FPÖ und der NEOS heißt es, man nehme die Hinweise des Landesrechnungshofes gerne auf, um die eigenen Strukturen zu verbessern. Keine Rede ist in den ersten Stellungnahmen der Parteien davon, die Höhe der Förderung von Parteien und Fraktionen zu überdenken.
1: Und auch die SPÖ Vorarlberg weist die Kritik an ihren Rücklagen zurück. Man müsse auch für unwahrscheinliche Szenarien vorbereitet sein, sagt die SPÖ. Hintergrund ist, dass die Partei mit derzeit 3 Landtagsabgeordneten bei einem Mandatsverlust ihren Clubstatus verlieren würde. Vorarlbergs Energielandesrat Daniel Allgäuer hält Windkraft im Land für möglich. Bei einer Veranstaltung im Vorarlberg-Museum sagte der FPÖ-Landesrat, erneuerbare Alternativen müssten zugelassen werden, wenn sie ökologisch, wirtschaftlich und gesellschaftlich vertretbar sind. Experten sehen Windkraft als wichtigen Baustein für die Energieversorgung der Zukunft. Und heute beginnt das Hypo-Mehrkampf-Meeting in Götzis. Es ist die 51. Auflage. Im Zehnkampf der Herren läuft wohl alles auf ein Duell zwischen Rekordsieger Damien Warner aus Kanada und Weltmeister Leon Neugebauer aus Deutschland hinaus. Der Deutsche hält die Erwartungen aber recht niedrig.
3: Ich habe jetzt kein konkretes Ziel. Ich fühle mich gut. Ich habe einfach nur Bock, einen richtig geilen Wettkampf abzustreiten. Und dann ansonsten, da schauen wir dann mal nach so Disziplin 7, 8, wo man dann so ungefähr hinkommt. Aber genau, das ist ja mein erster Zehnkampf, also dieses Jahr. Deswegen alles easy peasy, aber mal reintasten.
1: Im Siebenkampf sind die US-Amerikanerin Thalia Brooks und die Hallenweltmeisterin Sophie Doctor aus den Niederlanden in der Favoritenrolle. Die Bewerbe starten um 11 Uhr. ORF 1 überträgt live und auch wir von Radio Vorarlberg senden live aus Götzis dann aus unserem gläsernen Studio.
0: Aber ganz so makellos blau bleibt der Himmel heute nicht, oder? Simon Hölzl vom Cheers für Wetterdienst Innsbruck. Guten Morgen.
4: Schönen guten Morgen. Ja, wenn man den Blick nach Norden wirft, da sieht man schon, da kommt einiges an Schleierbewölkung auf und zu. Da ist auch Sahara-Staub drin, das macht die ganze Sache dann etwas kompakter. Wird aber gerade am Vormittag noch recht sonnig sein. Warm wird es auch nochmal, so 25 bis 30 Grad erwarten wir da, je nachdem wie viel Sonne dann wirklich durchkommt. Schauer und Gewitter sollten aber eine absolute Ausnahme bleiben. Das heißt, heute geht es eigentlich nochmal trocken durch den Tag. Anders schaut es dann morgen aus. Da wird es dann wechselnd bewölkt sein. Schon am Vormittag erste Schauer sind eventuell möglich. Meist bleibt es auch noch trocken. Am Nachmittag ist dann verbreitet mit Schauern und Gewittern zu rechnen. Und in der Nacht auf den Montag, da kommt dann teils kräftiger Regen auf mit einer Kaltfront. Wechselhaft geht es dann durch die erste Wochenhälfte. Wie es dann in der zweiten Wochenhälfte ausschaut, ist noch etwas unsicher. Eventuell kehrt der Hochdruckeinfluss dann wieder zurück.
0: Danke, Simon. Sicher unterwegs der Radio Vorarlberg Verkehrsservice. Da ist alles ruhig derzeit. Sollten Sie aber Meldungen haben, erreichen Sie uns kostenlos unter 0800 20 4000.
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0: Guten Morgen.

0: Guten Morgen. Am Samstag. Kennen Sie das Theater Rampenlicht in Lauterach? Heute haben die eine besondere Premiere, denn die Schauspieler und Schauspielerinnen sind allesamt Kinder.
1: Wir haben zwei Gruppen, das sind die Schauspielkinder, die Rampenlichte von Lauterach, und das sind die Harder Ohrwürmle. Die anderen spielen Theater, die anderen singen dazu, und es geht um vier Freundinnen, die gern am Jannersee surfen möchten. Also Anne will surfen und geht natürlich am Jannersee nicht, und deswegen gehen sie dann am Bodensee, und dann reisen sie weiter und kommen doch an verschiedene Orte in der Welt und suchen einfach die perfekte Welle. Und natürlich gibt es dann noch einen Plot-Twist und es gibt noch einen Ärger, aber das kann ich jetzt nicht verraten, das wäre echt Spoiler.
0: Ja, spoilern will sie nicht. Mona Egger, Grabherr vom Theater Rampenlicht. Aber eins kann man verraten, glaube ich, gibt es noch Karten?
1: Es gibt noch ein paar Karten an der Abendkasse. Also wir spielen ja heute um 14 und um 16 Uhr und morgen noch einmal um 14 Uhr. Und ein paar einzelne Karten gibt es an der Abendkasse. Sonst einfach auf die Homepage schauen, www.rampenlicht.at.
0: Dann ganz viel Erfolg bei der Premiere heute im Theater Rampenlicht in Lauterach.

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1: Im Nachrichtenstudio ist Konstantin Hahn. Guten Morgen. Ab nächster Woche kann man beim AMS die neue Weiterbildungszeit beantragen. Diese löst die Bildungskarenz ab, die als zu teuer und nicht immer treffsicher abgeschafft wurde. Das neue Modell ist deutlich strenger als die oftmals als zu lasch kritisierte Bildungskarenz, berichtet Eva Haslinger.
2: Höhere Zugangshürden und strengere Anforderungen, das bringt die neue Weiterbildungszeit. AMS-Chef Johannes Kopf.
3: Ich glaube, es gibt sehr sinnvolle, wesentliche Einschränkungen, die diesen früheren Missbrauch doch massiv bekämpfen.
2: Um dieses Modell zu nutzen, muss man seit mindestens einem Jahr beim aktuellen Dienstgeber beschäftigt sein. Früher genügte ein halbes Jahr. Es wird nicht mehr möglich sein, unmittelbar nach einer Elternkarenz eine Weiterbildungsbeihilfe in Anspruch zu nehmen. Die Ausbildung muss mindestens 20 Wochenstunden umfassen. Bei Studien müssen 20 ECTS pro Semester absolviert werden. Außerdem hat man keinen Rechtsanspruch auf eine Beihilfe. Das AMS kann den Antrag ablehnen, wenn es eine Bildungsmaßnahme für nicht sinnvoll hält. Bei besser verdienenden Beschäftigten muss der Arbeitgeber 15% der Förderung übernehmen.
1: Der Brennerpass wird heute von 11 bis 19 Uhr wegen einer Demonstration komplett gesperrt. Das umfasst die Autobahn und alle Nebenstrecken. Die Anrainergemeinden wollen mit der Kundgebung gegen die Belastung durch den Transitverkehr protestieren. Auf beiden Seiten des Brenners wird ein Verkehrschaos und Stillstand auf den Straßen erwartet. Ein Schulbezirk im US-Bundesstaat Kentucky hat sich mit mehreren Social-Media-Konzernen auf einen Vergleich in Höhe von rund 27 Millionen Dollar geeinigt. Die Vertreter des Schulbezirks hatten den Unternehmen vorgeworfen, eine psychische Gesundheitskrise unter ihren Schülern anzuheizen. Tausende ähnlicher Klagen sind in den USA noch offen. Millionen Menschen schützen sich vor Gelsenstichen mit Mückensprays, die den chemischen Wirkstoff DEET enthalten. Eine neue Studie zeigt jetzt aber, dass die Insekten durchaus lernen können, das Abwehrmittel zu tolerieren. Raphael Krapscher mit den Einzelheiten.
4: Ein Forschungsteam hat es geschafft, Gelbfiebermücken zu trainieren. Die Insekten durften zuerst an einem Beutel mit warmem Blut saugen und rochen dabei den in Insektenschutzmitteln gängigen Wirkstoff DEET. Danach wurde das Blut entfernt und nur noch DEET gesprüht. Der Verhaltensforscher Claudio Lazzari erklärt.
5: Nach nur 4 Durchgängen versuchten fast 60% der mit DEET trainierten Gelsen trotzdem zu stechen, sobald sie den Wirkstoff rochen. 4 Durchgänge haben gereicht, um diese Verhaltensänderung auszulösen.
4: Die Gelsen haben offenbar gelernt, den Wirkstoff mit Futter in Verbindung zu bringen und wurden sogar von ihm angezogen. Lazzari gibt trotzdem Entwarnung. Für diese Konditionierung brauche es spezielle Laborbedingungen, die in der Natur kaum vorkommen. Gelsenschutzmittel mit DEET bleiben also weiterhin wirksam, solange man die Packungsanleitung befolgt.
1: Das waren die Nachrichten mit Konstantin Hahn.
6: Auch heute geht es sonnig in den Samstag, aber nicht mehr so ungetrübt, denn es tauchen hohe Wolken auf. Die werden immer dichter, Sahara-Staub kommt auch noch dazu und so wird es wohl schattig am Nachmittag. Es sollte aber trocken bleiben. Noch ist es angenehm kühl mit 10 bis 14 Grad, perfekt zum Durchlüften. Am Nachmittag wird es dann wieder sommerlich warm mit Höchstwerten bis 30 Grad. Morgen Sonntag ist es zuerst sonnig und heiß, am Nachmittag sind dann aber Schauer und Gewitter schon wahrscheinlich. Da kühlt es dann auch rasch ab. Sicher unterwegs, der Radio Vorarlberg Verkehrsservice. Um 7:03 ist alles ruhig. Der Brenner, haben Sie gehört, wird ja heute gesperrt von 11 bis 19 Uhr. Das heißt, Tirol sowieso meiden und es könnte auch in Vorarlberg zu Staus kommen. Falls es losgeht, falls Sie Meldungen haben, erreichen Sie uns kostenlos unter 0800 20 4000.
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6: Guten Morgen.
7: Und hier ist Reinhard Wittwer.
6: Guten Morgen am Samstag, 7:15 am wohl sportlichsten Samstag des Jahres. Wir bringen uns gleich auf Betriebstemperatur. Mit einem Song wie ein doppelter Espresso. Die Pointer Sisters.

0: So, nur zwei Kniebeugen und dann sind sie parat, oder? Heute und morgen ist es wieder soweit. Da erleben Sie die Königinnen und Könige der Leichtathletik im Götzner-Mösli-Stadion. Die Elite der Mehrkampfszene ist am Start, inklusive Rekordsieger und Publikumsliebling Damien Warner. Der hatte schon 8-mal in Götzis triumphiert, zählt natürlich zu den Favoriten. Die Erwartungen sind überhaupt enorm hoch, auch bei Kommentator Thomas König vom ORF Vorarlberg-Team.
1: Also ich habe in diesem Jahr ganz besonders hohe Erwartungen an das Hypo-Meeting, denn es kommen drei Schlüsselfaktoren für ein ganz großes Event einfach zusammen. Das eine ist das Wetter, absolut perfekt. Auch mögen es die 7 Kämpferinnen und 10 Kämpfer gern sehr, sehr warm. Man muss den ganzen Tag über den Körper auf Betriebstemperatur halten. Die können auch mit 30 Grad gut umgehen. Zum anderen, das hört man jedes Jahr, ist aber einfach so, das Publikum im Mösli-Stadion, die Stimmung dort, die sorgt einfach dafür, dass man noch ein paar Punkte mehr macht als sonst. Und das Dritte ist eben, dass man speziell mit Weltmeister Leo Neugebauer und auch mit Hallenweltrekordler Simon Ehammer zwei absolute Top-Talente dabei hat. Die sind im besten Alter, die sind 25, da ist noch Luft nach oben. Also es würde mich nicht überraschen, wenn es diesmal ein ganz, ganz hohes Score bei den Männern im Zehnkampf geben würde. Und im Siebenkampf der Damen, da fehlt zwar der Superstar Anna Hall, aber es gibt gleich ein halbes Dutzend Siebenkämpferinnen, die schon so 6.600 gemacht haben und eine davon wird vielleicht auch einen Ausreißer nach oben schaffen. Auch da wird es ein hohes Score geben, da bin ich mir ziemlich sicher. Wie weit das Ganze nach oben geht, da wird man mehr wissen nach dem ersten Tag.
0: Ja, schauen Sie sich's an, falls Sie nicht direkt hin können. Der ORF überträgt beide Wettkampftage zur Gänze live. Heute geht's um 11 Uhr los.

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4: Mit der Hotchies um 20 nach 7. Schöner Samstag.

0: Guten Morgen am Samstag, am 30. Mai. Hier sind die Radio Vorarlberg Nachrichten um 7.30 Uhr.
1: Mit Thomas Haschberger. Wenn Sie im Sommer mit dem Zug nach Liechtenstein oder in die Schweiz fahren, dann müssen Sie mit Fahrplanänderungen und Verzögerungen rechnen. Auf der Bahnstrecke zwischen Feldkirch und Buchs wird nämlich gebaut, Christine Amon.
2: Auf der Bahnstrecke zwischen Feldkirch und Buchs fahren diesen Sommer 4 Monate lang keine Züge. Die ÖBB nutzen die Sperre für Bauarbeiten entlang der internationalen Verbindungen nach Liechtenstein und in die Schweiz. Erneuert werden unter anderem Brückengleise und Oberleitungen. Außerdem wird in Feldkirch-Tossers eine neue Haltestelle gebaut. Ersatzbusse sollen den Regionalverkehr aufrechterhalten. Im Fernverkehr kommt es zu Umleitungen und längeren Fahrzeiten.
1: Die politischen Parteien Vorarlbergs wollen die Empfehlungen des Landesrechnungshofs zur Förderung der Landtagsfraktionen beachten. Der Rechnungshof hat ja die Höhe der Rücklagen der Parteien kritisiert, vor allem bei der ÖVP, heißt es von den Grünen. Tatsächlich hatte die ÖVP im Jahr 2024 doppelt so hohe Rücklagen wie alle anderen Parteien zusammen. In Vorarlberg sind im vergangenen Jahr 221 Kinder bei Verkehrsunfällen verletzt worden. So viele waren es zuletzt im Jahr 2004. Das hat der Verkehrsclub Österreich analysiert. Er fordert mehr Tempo-30-Zonen und zusätzliche Sicherheitsmaßnahmen in Ortszentren und Wohngebieten. In gut 3 Stunden wird das größte Leichtathletik-Event des Landes eröffnet, das Hypo-Mehrkampf-Meeting in Götzis. Im Siebenkampf der Frauen sind die Hallenweltmeisterin Sophie Doctor aus den Niederlanden und die US-Amerikanerin Talia Brooks die Favoritinnen. Brooks will in Götzis unbedingt gewinnen.
3: Nicht viele Leute können sagen, dass sie hier gewonnen haben. Deshalb wäre das eine coole Sache für den Lebenslauf. Und ich habe mit 31 Jahren im Spitzensport nicht mehr so oft die Chance hier in Götzis. Ich will das einfach noch nützen.
1: Und als einzige Österreicherin will die Hörbranzerin Chiara Schuler endlich die 6000-Punkte-Marke knacken. Und im Zehnkampf bei den Herren wird es wohl ein Duell zwischen Rekordsieger Damien Warner aus Kanada und Weltmeister Leon Neugebauer aus Deutschland geben. Los geht's um 11 Uhr in Götzis. ORF 1 überträgt live und auch wir von Radio Vorarlberg senden dann direkt aus Götzis aus unserem gläsernen Studio.
0: Da scheint noch die Sonne rein. Allerdings wird es heute nicht so ungetrübt. Es tauchen hohe Wolken auf, die werden immer dichter. Sahara-Staub kommt noch dazu und ein paar Quellwolken am Nachmittag, da wird es dann wohl schattig werden. Es soll aber trocken bleiben. Noch ist es angenehm kühl oder sogar kalt mit nur 6 Grad in Lech. Aber 17 Grad schon in Fraxern, perfekt zum Durchlüften. Am Nachmittag wird es heiß mit bis zu 30 Grad. Morgen Sonntag ist es zuerst auch noch sonnig und heiß. Am Nachmittag sind dann aber Schauer und Gewitter schon wahrscheinlich. Da kühlt es dann auch rasch ab. Sicher unterwegs, der Radio Vorarlberg Verkehrsservice um 7.33 Uhr. Alles ruhig derzeit, sollten Sie aber Meldungen für uns haben, erreichen Sie uns kostenlos unter 0800 20 4000.
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0: Guten Morgen.

0: Der Countdown läuft zum Hypo-Meeting in Götzis, aber nicht nur dort kann man sich sportlich betätigen, auch in Andelsbuch.
1: Einen schönen guten Morgen, da ist Therese vom Verein Hand in Hand. Wir veranstalten heute gemeinsam mit der Feuerwehr Andelsbuch unseren Stundenlauf und das Seilziehen unter dem Motto Andelsbuch bewegt. Von 15 bis 17 Uhr geht es darum, dass man so viele Runden wie möglich springt für die gute Sache, für unverschuldet in Not geratene Menschen im Berger Zerwold. Kommt vorbei, lauft mit, trinket Erdbeers und hilft fein auch bei der anschließenden Afterparty im Feuerwehrhaus.
0: Heute in Andelsbuch ab 15 Uhr.

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1: Im Nachrichtenstudio ist Konstantin Hahn. Guten Morgen. Der Brennerpass wird heute von 11 bis 19 Uhr komplett gesperrt. Grund ist eine Demonstration gegen den Transitverkehr auf der Brennerautobahn. Auf beiden Seiten des Brenners wird ein Verkehrschaos und Stillstand auf den Straßen erwartet. Was wird gegen den drohenden Verkehrskollaps unternommen, Christiane Knapp?
2: Hunderte Polizeikräfte sind heute im Einsatz, um ein Verkehrschaos möglichst schon an den Tiroler Landesgrenzen abzuwenden. Ab dem Zeitpunkt der Sperre werden Autofahrer gestoppt, sie müssen umdrehen und großräumig ausweichen. Ausgenommen ist der Ziel- und Quellverkehr, beispielsweise dürfen auch Urlauber weiterfahren, die eine Buchungsbestätigung im betroffenen Gebiet vorweisen. Ab 11 Uhr ist die gesamte Brennerroute, sowohl die Autobahn A13 als auch das niederrangige Straßennetz im Wipptal, komplett gesperrt. Die Blockade ist bis 19 Uhr anberaumt.
1: Wie genau läuft denn die Demonstration ab?
2: Die Demonstration wird am frühen Nachmittag auf der bald leeren Autobahn auf Höhe Matrei am Brenner stattfinden. Bewohner und Bürgermeister des Wipptals werden zahlreich erwartet. Mit Transparenten und in Diskussionsrunden werden sie gegen die Lärm, die Abgas und die insgesamt hohe Verkehrsbelastung vor ihrer Haustür protestieren. Und man will ein sogenanntes Forderungspapier an anwesende Politiker überreichen.
1: Danke, Christiane Knapp. US-Präsident Trump hat noch keine Entscheidung über eine Verlängerung der Waffenruhe mit dem Iran getroffen. Laut Medienberichten hat Trump ein Treffen dazu im Weißen Haus nach 2 Stunden verlassen. Zuvor hat er noch eine endgültige Entscheidung angekündigt. Trump werde nur einem Abkommen zustimmen, das gut für die USA sei, heißt es nach dem Treffen aus dem Weißen Haus. Im EU-Mitgliedsland Malta wird heute ein neues Parlament gewählt. Die Wahl könnte den Weg für eine 4. Legislaturperiode in Folge für die regierende Labour-Partei ebnen. Umfragen deuten auf einen klaren Sieg von Regierungschef Robert Abela hin. Die Fußball-WM kommenden Sommer könnte für einige heimische Spieler zum großen Sprungbrett werden. Ein Drittel des ÖFB-WM-Kaders liebäugelt in den nächsten Monaten mit einem Vereinswechsel, Daniel Kulowitz.
3: David Alaba, Xaver Schlager oder Patrick Wimmer werden im Sommer definitiv einen neuen Club aufsuchen. Bei Sascha Kalajdzic steht eine Rückkehr in die deutsche Bundesliga im Raum. Transfergerüchte zu Schalke will der ÖFB-Stürmer derzeit aber nicht kommentieren.
4: Da jetzt auch nicht viel zum Sagen. Also für mich ist das Hier und Jetzt das Wichtigste und die WM mit Österreich und ich möchte sie so gut wie möglich abschließen. Ich möchte der Mannschaft helfen, mit der Mannschaft die Nation stolz machen und alles andere ist für mich jetzt uninteressant.
3: Auch die Aktie Marco Friedl ist derzeit im Aufwind. Der Werder Bremen-Legionär freut sich speziell im Nationalteam über ein gestiegenes Standing.
5: Weil man schon klar sagen muss, vor 1,5 Jahren war die Situation eine andere um mich. Unfassbar toller Moment, dann als der Kader verkündet worden ist. Und dementsprechend bin ich sehr happy, dass ich es jetzt geschafft habe.
3: Als Linksfuß in der Abwehr darf sich der Tiroler Marco Friedl berechtigte Hoffnungen machen, auch bei der WM in die Startelf von Ralf Rangnick zu rutschen.
1: Das waren die Nachrichten mit Konstantin Hahn.
6: Heute wird es nicht mehr so ungetrübt. Sonnig, es tauchen hohe Wolken auf, die werden immer dichter. Sahara-Staub kommt auch noch dazu und so wird es wohl schattig am Nachmittag. Es sollte aber trocken bleiben und es wird trotz Wolken sommerlich warm mit Höchstwerten um 30 Grad. Morgen Sonntag, da ist es zunächst nochmal sonnig und heiß, aber am Nachmittag sind dann Schauer und Gewitter schon wahrscheinlich. Da kühlt es dann auch rasch ab. Sicher unterwegs, der Radio Vorarlberg Verkehrsservice. Da kommen Sie derzeit gut voran. Noch ist alles ruhig. Falls es losgeht, vielleicht auch in Vorarlberg mit Staus aufgrund der Brennersperre, erreichen Sie uns wie immer kostenlos unter 0800 20 4000.
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6: Schöner Morgen, schöner Samstag. Starten wir rein mit einem der schönsten Liebeserklärungen der 80er Jahre und dem Meister am Klavier, Elton.

Sommerlich chillig, oder? Geht's in diesen Samstagmorgen? Schau gerade auf die Verkehrskameras, auch da ist nichts los, fast leer, die Straßen. Aber der Brenner wird ja dicht. Und warum ist das für Vorarlberg ein Problem? Momentan ist es keins. Aber von vorn. Heute wird die A13 Brennerautobahn zwischen Innsbruck und dem Brenner gesperrt, also von 11 bis 19 Uhr, aufgrund einer Großdemonstration. Auch die Brennerstraße, also die B182, wird für den Durchzugsverkehr gesperrt. Das heißt, ausweichen geht nur großräumig, richtig großräumig, zum Beispiel über die Schweiz, über die Tauernautobahn oder die Pyrnautobahn. Aber hier wird das Reisewochenende ohnehin ein bereits starker Verkehr erwartet. Also irgendwie nach Tirol oder durch Tirol fahren heute. Ich werde es verschieben. Es könnte durchaus auch sein, dass viele über Vorarlberg ausweichen. Da wird es dann vor allem beim Pfändertunnel und der Baustelle davor eng. Ehrlich gesagt weiß ich nicht, ob wir es merken werden überhaupt. Aber wenn, dann sind wir da, kostenlos, unter 0800 20 4000.

0: Guten Morgen an diesem Samstag. Das sind die Radio Vorarlberg Nachrichten um 8.30 Uhr.
1: Mit Thomas Haschberger. Die politischen Parteien haben zum Teil hohe Rücklagen. Das hat der Landesrechnungshof festgestellt und gestern auch seinen Prüfbericht präsentiert. Dabei ist auch die Frage aufgekommen, ob die Parteienförderung zu hoch ist, wenn die Parteien ein Vermögen anhäufen können. Jürgen Peschiner, wie reagieren die Parteien darauf?
2: Die Grünen sagen, vor allem die Rücklagen der ÖVP werfen Fragen auf. Und tatsächlich hatten die Ländle-Schwarzen 2024 doppelt so viel Geld auf der hohen Kante wie alle anderen Parteien zusammen. Bei der ÖVP heißt es dazu, dass die Rücklagen in den alten Zeiten absoluter Mehrheiten gebildet worden seien. Die Rücklagen jetzt rasch abzubauen wäre nicht sinnvoll. Seitens der FPÖ und der NEOS heißt es, man nehme die Hinweise des Landesrechnungshofes gerne auf, um die eigenen Strukturen zu verbessern. Keine Rede ist in den ersten Stellungnahmen der Parteien davon, die Höhe der Förderung von Parteien und Fraktionen zu überdenken.
1: Und auch die SPÖ Vorarlberg weist die Kritik an ihren Rücklagen zurück. Sie sagt, dass sie auch für unwahrscheinliche Szenarien vorsorgen will. Die Partei hat derzeit 3 Landtagsabgeordnete und würde bei einem Mandatsverlust ihren Clubstatus verlieren. 3 Monate dauert der Iran-Krieg bereits und seitdem gibt es auch immer wieder die Befürchtung, dass in den Sommermonaten das Kerosin für Flugreisen knapp werden könnte, weil ja die wichtige Handelsstraße von Hormuz blockiert ist. Michael Nachbauer, Obmann der Sparte Tourismus und Freizeitwirtschaft in der Wirtschaftskammer, gibt aber Entwarnung.
3: Mittlerweile liegen auch wirklich Statements vor von Luftfahrtexperten sowie auch von den Managements der großen Airlines, dass es innerhalb Europa nicht mit einer Kerosinknappheit zu rechnen ist und es auch keine Einschränkungen im Flugbetrieb wegen der Kerosinverfügbarkeit geben wird.
1: Also Flugreisen im Sommer sollten kein Problem sein. Und in gut 2 Stunden startet das Hypo-Mehrkampf-Meeting in Götzis. Im Zehnkampf bei den Herren wird es wohl ein Duell zwischen Rekordsieger Damien Warner aus Kanada und Weltmeister Leo Neugebauer aus Deutschland geben. Der Deutsche setzt sich aber nicht unter Druck.
4: Ich habe jetzt kein konkretes Ziel. Ich fühle mich gut. Ich habe einfach nur Bock, einen richtig geilen Wettkampf abzustreiten. Und dann schauen wir dann mal nach so Disziplin 7, 8, wo man dann so ungefähr hinkommt. Aber genau, das ist ja mein erster Zehnkampf, also dieses Jahr. Deswegen alles easy peasy, aber mal reintasten.
1: Klingt mal ganz entspannt. Und im Siebenkampf sind die US-Amerikanerin Talia Brooks und die Hallenweltmeisterin Sophie Doktor aus den Niederlanden die Favoritinnen. Wir berichten ab 11 Uhr live auf ORF 1 und hier bei Radio Vorarlberg.
0: Es ziehen schon hohe Wolken auf, die werden immer dichter. Sahara-Staub und Quellwolken kommen auch noch dazu. Und so wird's wohl schattig am Nachmittag. Es sollte aber trocken bleiben und wird trotz Wolken warm mit Höchstwerten um 30 Grad. Morgen Sonntag ist es zuerst noch sonnig und heiß, am Nachmittag sind dann aber Schauer und Gewitter schon wahrscheinlicher. Da kühlt's dann auch rasch ab. Sicher unterwegs, der Radio Vorarlberg Verkehrsservice um 8.33 Uhr ist alles gut. Sollten Sie aber Meldungen für uns haben, erreichen Sie uns kostenlos unter 0800 20 4000.
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0: Guten Morgen.

0: Kennen Sie das Theater Rampenlicht in Lauterach? Heute haben die ja besondere Premiere, denn die Schauspieler und Schauspielerinnen sind allesamt Kinder.
1: Wir haben zwei Gruppen, das sind die Schauspielkinder, die Rampenlichte von Lauterach, und das sind die Harder Ohrwürmle. Die anderen spielen Theater, die anderen singen dazu, und es geht um vier Freundinnen, die gern am Jannasee surfen möchten. Also Anne will surfen und geht natürlich am Jannasee nicht, und deswegen gehen sie dann am Bodensee, und dann reisen sie weiter und kommen doch an verschiedene Orte in der Welt und suchen einfach die perfekte Welle. Und natürlich gibt es dann noch einen Plot-Twist und es gibt noch einen Ärger, aber das kann ich jetzt nicht verraten, das wäre gespoilert.
0: Ja, muss man sich anschauen, klar, Mona Ecker-Graber vom Theater Rampenlicht. Aber gibt es noch Karten?
1: Es gibt noch ein paar Karten an der Abendkasse. Also wir spielen ja heute um 14 und um 16 Uhr und morgen noch einmal um 14 Uhr. Und ein paar einzelne Karten gibt es an der Abendkasse. Sonst einfach auf die Homepage schauen, www.rampenlicht.at.
0: Dann ganz viel Erfolg bei der Premiere heute im Theater Rampenlicht in Lauterach.

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1: Im Nachrichtenstudio ist Konstantin Hahn. US-Präsident Trump hat weiter keine Entscheidung über eine mögliche Verlängerung des Waffenstillstands mit dem Iran getroffen. Das hat ein Sprecher nach einem Treffen im Weißen Haus bekannt gegeben. Dabei hatte Trump selbst vor dem Treffen eine klare Entscheidung angekündigt. Katharina Wagner berichtet.
2: Rund 2 Stunden lang dauerte das gestrige Treffen im Weißen Haus zwischen dem US-Präsidenten und dessen Sicherheitsberatern. Doch eine endgültige Entscheidung bleibt aus. Trumps sogenannter Kriegsminister Pete Hegseth beteuert,
3: Any deal will be a good one.
2: Jeder Deal, den die USA eingehen werden, werde ein guter, ja ein großartiger sein. Der US-Präsident sei geduldig, aber ohne Abmachung werde es der Iran mit dem Kriegsministerium zu tun bekommen. Trotz zuletzt positiver Worte scheinen USA und Iran weiter uneins darüber, ob der Iran bei einer Öffnung der Meerenge von Hormus Gebühren einheben darf oder nicht. Ebenso darüber, was genau mit Irans angereichertem Uran geschehen soll. Teheran pocht außerdem auf die Freigabe eingefrorener Gelder.
1: Seit mehr als einer Woche wird auf das Budgetbegleitgesetz gewartet, das viele Einsparungen bringen soll. Bis zum Abend ist von der Regierung der entsprechende Begutachtungsentwurf nicht eingebracht worden. Die Zeit für die Begutachtung dürfte dadurch ausnehmend kurz ausfallen. Woran es bisher scheitert, ist nicht bekannt. Offizielle Stellungnahmen der Regierungsparteien ÖVP, SPÖ und NEOS liegen nicht vor. Die Grünen halten heute in Graz ihren Bundeskongress ab. Spitzenpositionen werden diesmal nicht neu besetzt. Wortmeldungen sind von Bundessprecherin Leonore Gewessler und der Graz-Wahlspitzenkandidatin Judith Schwendner geplant. Neben der Umwelt dürften Themen wie eine Reichensteuer, die Teuerungsbekämpfung oder eine Öffi-Preisbremse im Mittelpunkt stehen. Österreich hofft durch das Mercosur-Abkommen auf mehr Exporte nach Brasilien. Gerade in den Bereichen Infrastruktur, erneuerbare Energien und Umweltschutz erwarten heimische Unternehmen neue Aufträge durch die Modernisierung des größten Landes in Südamerika. Mehr von Volker Obermeier.
4: Mit dem Start des EU-Mercosur-Abkommens vor einem Monat sei das Interesse gestiegen, mehr nach Brasilien zu liefern, sagt Günter Sucher, der Wirtschaftsdelegierte in Sao Paulo. Gerade bei Sanierung und Erweiterung könnten österreichische Firmen leichter zum Zug kommen.
5: Die Industrie ist etwas veraltet und alles, was mit Modernisierung zu tun hat, ist sehr stark nachgefragt. Oder etwa auch Ausbau des Schienennetzes, Häfenausbau und eben auch Umweltinfrastruktur.
4: An die 1000 heimische Unternehmen beliefern derzeit Brasilien. Das Exportvolumen beträgt mehr als 1 Milliarde Euro. Das macht das Land zum mit Abstand wichtigsten Handelspartner in Südamerika. Mit dem Freihandelsabkommen samt Zoll- und Bürokratieerleichterungen sollen auch die Chancen steigen, sich gegen die Konkurrenz aus China sowie den USA durchzusetzen.
1: Das waren die Nachrichten mit Konstantin Hahn.
6: Es hat jetzt gerade in diesem Moment in ganz Vorarlberg die perfekte Temperatur.
7: Ja, ich würde halt zeigen, es ist halt jetzt schon Boden warm und für Schwimmbad ist es nicht kalt und die kann man doch immer leise essen gehen.
6: Sehen Sie, perfekte Temperatur. Es ziehen aber auch hohe Wolken auf, die werden immer dichter. Sahara-Staub und Quellwolken kommen dazu und so wird es wohl schattig am Nachmittag, aber trocken. Und trotz Wolken dann schon noch heiß. Mit Höchstwerten um 30 Grad, da geht sich dann Eis und Schwimmbad aus. Morgen Sonntag ist es zuerst sonnig und heiß, am Nachmittag sind dann aber Schauer und Gewitter wahrscheinlich, da kühlt es dann auch rasch ab. Sicher unterwegs, der Radio Vorarlberg Verkehrsservice. Da gibt es derzeit keine Störungen. Sollten Sie aber etwas entdecken, erreichen Sie uns kostenlos unter 0800 20 4000.
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6: Ja, und das Ganze am wohl sportlichsten Samstag des Jahres. Das Mösli-Meeting startet heute. Die absolute Weltelite des Mehrkampfs ist bei uns im Ländle. Warum sind die Erwartungen heuer besonders hoch? Das hören wir gleich nach Chris Rea.

0: Applaus, Applaus, Applaus. Sie können sich auch schon aufwärmen mit Klatschen, denn da brauchen wir heute viel davon. Heute und morgen ist es wieder soweit. Die Leichtathletik-Elite ist in Götzis am Start. Inklusive Rekordsieger und Publikumsliebling Damian Warner. Der hat ja schon 8-mal in Götzis triumphiert, zählt auch heuer zu den Mitfavoriten. Was sind denn so die Erwartungen? Frage ich Kommentator Thomas König vom ORF Vorarlberg-Team.
1: Also ich habe in diesem Jahr ganz besonders hohe Erwartungen an das Hypo-Meeting, denn es kommen drei Schlüsselfaktoren für ein ganz großes Event einfach zusammen. Das eine ist das Wetter, absolut perfekt. Auch mögen es die 7-Kämpferinnen und 10-Kämpfer gern sehr, sehr warm. Man muss den ganzen Tag über den Körper auf Betriebstemperatur halten. Die können auch mit 30 Grad gut umgehen. Zum anderen, das hört man jedes Jahr, ist aber einfach so, das Publikum im Mösli-Stadion, die Stimmung dort, die sorgt einfach dafür, dass man noch ein paar Punkte mehr macht als sonst. Und das Dritte ist eben, dass man speziell mit Weltmeister Leo Neugebauer und auch mit Hallenweltrekordler Simon Ehammer zwei absolute Top-Talente dabei hat. Die sind im besten Alter, die sind 25, da ist noch Luft nach oben. Also es würde mich nicht überraschen, wenn es diesmal ein ganz, ganz hohes Score bei den Männern im Zehnkampf geben würde. Und im Siebenkampf der Damen, da fehlt zwar der Superstar Anna Hall, aber es gibt gleich ein halbes Dutzend Siebenkämpferinnen, die schon so 6.700 gemacht haben und eine davon wird vielleicht auch einen Ausreißer nach oben schaffen. Auch da wird es ein hohes Score geben, da bin ich mir ziemlich sicher. Wie weit das Ganze nach oben geht, da wird man mehr wissen nach dem ersten Tag.
0: Sie können sich's anschauen, entweder live vor Ort, was ich echt empfehlen kann. Wir übertragen aber auch beide Wettkampftage live. Heute geht's los um 11 Uhr auf ORF 1.

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0: Guten Morgen am Samstag. Hier sind die Radio Vorarlberg Nachrichten um 9.30 Uhr.
1: Mit Thomas Haschberger. Vorarlbergs Energielandesrat Daniel Allgäuer hält Windkraft im Land für möglich. Bei einer Veranstaltung im Vorarlberg-Museum sagt der FPÖ-Landesrat, erneuerbare Alternativen müssten zugelassen werden, wenn sie ökologisch, wirtschaftlich und gesellschaftlich vertretbar seien. Experten sehen Windkraft als wichtigen Baustein für die Energieversorgung der Zukunft. In Vorarlberg sind im vergangenen Jahr 221 Kinder bei Verkehrsunfällen verletzt worden. So viele waren es zuletzt im Jahr 2004. Das hat der Verkehrsclub Österreich analysiert. Er fordert mehr Tempo-30-Zonen und zusätzliche Sicherheitsmaßnahmen in Ortszentren und Wohngebieten. Und die Bahnstrecke zwischen Feldkirch und Bux in der Schweiz wird ab Mitte Juni 4 Monate lang gesperrt. Die ÖBB erneuern Brücken, Gleise und Oberleitungen. Es fahren dann ersatzweise Busse. Im Fernverkehr wird es dadurch aber längere Fahrzeiten geben.
2: Und Sie sehen, es ziehen schon hohe Wolken auf, die werden auch immer dichter. Dann kommen am Nachmittag noch Quellwolken dazu und Sahara-Staub, es dürfte am Nachmittag wohl schattig werden. Aber es bleibt zum einen trocken und zum anderen wird es trotzdem warm mit Höchstwerten um die 30 Grad. Morgen Sonntag ist es zuerst sonnig und heiß und am Nachmittag sind dann schon Schauer und Gewitter wahrscheinlich. Da kühlt es dann auch rasch ab. Sicher unterwegs, der Radio Vorarlberg Verkehrsservice um 9.31 Uhr. Da ist alles gut. Derzeit sollten Sie aber doch was entdecken. Erreichen Sie uns kostenlos unter 0800 20 4000.
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0: 20 vor 10. Heute geht's los mit dem Mösel-Meeting. Aber nicht nur in Götzis kann man sich sportlich betätigen, sondern auch in Adelsbuch.
1: Schönen guten Morgen, da ist Theresa vom Verein Hand in Hand. Wir veranstalten heute gemeinsam mit der Feuerwehr Adelsbuch unseren Stundenlauf und das Seilziehen unter dem Motto Adelsbuch bewegt. Von 15 bis 17 Uhr geht es darum, dass man so viele Runden wie möglich springt für die gute Sache, für unverschuldet in Not geratene Menschen im Berger Zerwold. Kommt vorbei, lauft mit, trinket Erdbeers und Hinsfein auch bei der anschließenden Afterparty im Feuerwehrhaus.
0: Heute in Adelsbuch ab 15 Uhr.

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4: Um 10 vor 10, da geht's gleich los in Götzis. Die Leichtathletik-Elite ist in Götzis am Start ab 11 und unsere Elite natürlich auch jetzt ab 10. Christian Sutter, danke fürs Zuhören. Gesund lieber, gell?

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1: Im Nachrichtenstudio ist Konstantin Hahn. In knapp einer Stunde wird der Brennerpass komplett gesperrt. Grund ist eine Demonstration. Die Anrainergemeinden wollen mit einer Kundgebung gegen die Belastung durch den überbordeten Transitverkehr protestieren. Christiane Knapp berichtet.
2: Hunderte Polizeikräfte sind heute im Einsatz, um ein Verkehrschaos möglichst schon an den Tiroler Landesgrenzen abzuwenden. Ab dem Zeitpunkt der Sperre werden Autofahrer gestoppt, sie müssen umdrehen und großräumig ausweichen. Ausgenommen ist der Ziel- und Quellverkehr, beispielsweise dürfen auch Urlauber weiterfahren, die eine Buchungsbestätigung im betroffenen Gebiet vorweisen. Ab 11 Uhr ist die gesamte Brennerroute, sowohl die Autobahn A13 als auch das niederrangige Straßennetz im Wipptal, komplett gesperrt. Die Blockade ist bis 19 Uhr anberaumt. Der Unmut darüber ist im benachbarten Ausland groß, aber auch im Bundesland Salzburg. Man befürchtet da wie dort ein Chaos im Reiseverkehr über den heutigen Tag hinaus.
1: Im EU-Mitgliedsland Malta wird heute ein neues Parlament gewählt. Die Wahl könnte den Weg für eine vierte Legislaturperiode in Folge für die regierende Labour-Partei ebnen. Umfragen im Vorfeld der Wahl deuten auf einen klaren Sieg von Regierungschef Robert Abela hin. Mehr von Cornelia Wospanik.
3: Der Abstand zu den oppositionellen Nationalisten unter Alex Borg ist seit Beginn des Jahres immer geringer geworden. Auch das dürfte mitspielen dabei, dass Robert Abela früher als geplant zur Wahl ruft. Seine Mitte-Links-Partei Labour hatte bei der letzten Wahl 2022 55% der Stimmen erhalten. Labour regiert Malta bereits seit 2013 und wie es aussieht auch weiterhin. Besonders ist nicht nur diese lange Serie. Auffallend ist auch, dass die Nationalisten, eigentlich eine Mitte-Rechtspartei, ebenfalls mit sozialen Ansagen punkten wollen. So versprechen sie, die Energiekosten um ein Drittel zu senken und die Gehälter um 25% anzuheben.
1: Die US-Streitkräfte haben im Pazifik neuerlich ein angebliches Drogenschmugglerboot angegriffen und dabei 3 Menschen getötet. Es war bereits der 3. derartige Angriff in dieser Woche. Seit Beginn der US-Mission im vergangenen September sind schon fast 200 Menschen getötet worden. Einige der von den USA als Narkoterroristen bezeichneten Opfer waren allerdings laut Behörden und Angehörigen Fischer. Der Internationale Währungsfonds, die Weltbank und die Internationale Energieagentur warnen vor einem Treibstoffmangel im Sommer. Derzeit würden die weltweiten Ölvorräte in beispiellosem Tempo abgebaut, um den Ausfall der Lieferungen durch die Straße von Hormuz zu kompensieren. Wenn sich die Öltransporte nicht rasch normalisieren würden, sei die Treibstoffsicherheit und damit die gesamte Wirtschaft bedroht, heißt es von den 3 Behörden. Das waren die Nachrichten mit Konstantin Hahn.
4: Ja, die Wolken werden schon mehr, Sie merken es, es ist so diesig und die Temperaturen aber noch einmal 26 bis zu 30 Grad. Die Wolken werden im Laufe des Tages dann eben noch mehr werden, morgen Sonntag. Da scheint am Vormittag die Sonne, am Nachmittag wird es dann wolkig, es gibt auch ein paar Regenschauer. Es bleibt aber noch einmal warm. Am Montag dann immer wieder Regen und Gewitter gegen Abend, lockert es dann aber schon wieder auf. Die Temperaturen nicht mehr so hoch, nein, maximal 19 bis 23 Grad. 3 nach 10, der Verkehrsservice hier bei Radio Vorarlberg, da liegen uns keine aktuellen Meldungen vor. Falls Sie aber Infos haben, bitte anrufen, kostenlos unter 0800 20 4000. Eine gute Fahrt.
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4: Herzlich willkommen, ich bin Christian Sutter. Sportlich geht's los im Möselstadion ab 11, aber sonst sind schon viele, viele da. Ich habe sowieso das Gefühl, da übernachten einige, weil egal wie früh man an diesem Wochenende ins Möselstadion nach Götzis kommt, es sind immer schon welche da. Möselstimmung also für Ihr Wochenende ins Auto, in den Garten, auf die Terrasse, auf die Hütte oder auch ins Schwimmbad mit ganz, ganz viel Musik und viel Abwechslung. Gleich Billy Joel mit Honesty und das hier was zum Schmusen. Schönes Wochenende mit F.R. Davids.

0: schönes Wochenende ins ganze Land. Wir senden Ihnen Leichtathletik-Feeling.
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0: Sportlich geht es erst um 11 los, aber wir sind für Sie parat. Sportreporter ist Thomas Österle, der steht praktisch schon an der Startlinie und wartet, bis losgeht.
3: Ja, schönen guten Morgen, Sutti.
0: Ja, du bist da gleich parat sozusagen. Was genau. Wirst du dich in diesen zwei Tagen, an diesem Wochenende jetzt sportlich speziell konzentrieren? Auf was freust du dich besonders?
3: Ja, das Schöne ist ja, man weiß nie genau, was da passiert diese zwei Tage. Und deshalb schauen wir mal, was in den ersten Disziplinen schon für Leistungen hier vollbracht werden. Ich freue mich diesmal ganz besonders wieder mal auf den Zehnkampf. Letztes Jahr war ja der Siebenkampf der Damen mehr im Mittelpunkt. Heuer glaube ich, dass im Zehnkampf vielleicht der ein oder andere Rekord purzeln könnte. Da haben wir natürlich Damien Warner wieder am Start. Den achtmaligen Sieger hier in Götzis oder die ganz, oder nicht mehr ganz Jungen, aber die Jungen, Leo Neugebauer, der Weltmeister, Simon Ehammer aus der Schweiz.

0: Und das wird sich Valentina Pisoni ganz genau anschauen.
1: Ganz genau, ja. Schönen Vormittag.
0: Hast du da schon was Bestimmtes vor? Hast du schon was gesehen? Ist dir schon was aufgefallen? Du bist ja das erste Mal für uns im Mösli-Stadion und siehst das mit ganz frischen Augen.
1: Ja, ich war heute schon eine Runde im Stadion unterwegs. Also die Fans, die Stimmung, die passt ja schon mal. Meine Stimmung, die passt auch. Ich freue mich schon auf ganz viele Mösli-Geschichten, die von den Menschen zu erfahren. Und ich habe auch schon gesehen, ganz, ganz viele sehr, sehr junge Fans sind da heute auch dabei.
0: Ja.
1: Und da werde ich nachher mal vorbeischauen.
0: Ja, ist sehr gut. Wunderbar. Also, Sie freuen sich auf ganz, ganz viel Leichtathletik-Feeling hier bei Radio Vorarlberg an diesem Wochenende und natürlich auch ganz, ganz viel Musik. Haben wir gleich für Sie, der Wolfi Ambros mit Steckrad.
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4: Am Vormittag.

0: So soll ein Saxophon klingen. Gary Rafferty mit Baker Street an diesem Samstag. Und so soll Radio Vorarlberg klingen, damit Sie informiert sind und wissen, was so läuft. Jetzt um 10.30 Uhr die Nachrichten.
1: Mit Thomas Haschberger. Für den europäischen Flugverkehr wird im Sommer genug Kerosin vorhanden sein. Das haben nach Angaben von Michael Nachbauer, dem Obmann der Sparte Tourismus bei der Wirtschaftskammer, mehrere Luftfahrtexperten und auch Airline-Manager bestätigt. In den ersten Wochen des Iran-Kriegs hat es immer wieder die Befürchtung gegeben, dass Kerosin knapp werden könnte. Die politischen Parteien Vorarlbergs wollen die Empfehlungen des Landesrechnungshofs zur Förderung der Landtagsfraktionen beachten. Der Rechnungshof hat ja die Höhe der Rücklagen der Parteien kritisiert. Vor allem bei der ÖVP heißt es von den Grünen. Tatsächlich hatte die ÖVP im Jahr 2024 doppelt so viele Rücklagen wie alle anderen Parteien zusammen. Die Bahnstrecke zwischen Feldkirch und Buchs wird in der Schweiz ab Mitte Juni 4 Monate lang gesperrt. Die ÖBB erneuern Brücken, Gleise und Oberleitungen. Es fahren dann ersatzweise Busse. Im Fernverkehr wird es dadurch aber längere Verzögerungen geben. Planmäßig sollte jetzt aber die Starparade beim Mehrkampf-Meeting losgehen. Wie schaut's aus? So in unserem gläsernen Studio in Götzis.
0: Schaut sehr gut aus. Vielen, vielen Dank. Schöne Grüße zurück. Und die Fans, ja, da wird jetzt vielleicht applaudiert. Da werden alle Sportler vorgestellt, damit man die dann einzeln auch wirklich noch bewundern kann. Dann um Team um 11. Da geht's dann los. Zu den Wetteraussichten jetzt für ganz Vorarlberg. Heute nochmal relativ sonnig. Im Laufe des Tages werden die Wolken aber dann schon mehr. Die Temperaturen noch einmal bis zu 30 Grad. Auch morgen Sonntag wird es noch einmal richtig warm. Da scheint am Vormittag die Sonne. Am Nachmittag dann wird es wolkig. Es gibt ein paar Regenschauer. Und am Montag dann immer wieder Regen. Gegen Abend lockert es dann aber schon wieder auf. Und die Temperaturen, die haben wir dann nur noch bei 19 bis 23 Grad im Schatten an Höchstwerten. Der Verkehrsservice hier bei Radio Vorarlberg. 2:30 ist es. Da liegen uns keine aktuellen Meldungen vor, aber gerne anrufen, wenn Sie Hinweise haben. Kostenlos unter 0800 20 4000. Ich bin Christian Sutter, wünsche Ihnen eine gute Fahrt und ein schönes Wochenende. Jetzt mit feinster Musik und zwar vom Electric Light Orchestra Confusion, typischer 80er. Dann die 90er gleich, Ace of Base, The Sign und ganz gemütlich in diesem Vormittag rein mit John Waite, Missing You.

0: Toller Song und der allererste Hit von Julian Le Play. Musik aus Österreich, Mr. Spielberg. Einen wunderschönen Samstag. Hier vom Hypo-Mehrkampf-Meeting aus dem Möselstadion in Götzis. Und die Vorarlbergerinnen und Vorarlberger sind ja generell ein buntes Völkchen. Und ja, das sieht man hier, weil ganz, ganz viele sich da freuen. Und zwar von allen Generationen gibt es hier Vertretungen, die fiebern schon richtig den Sportlern zu.
1: Wer sind ihr alle?
2: Lata.
3: Lorenz.
4: Elina.
1: Und wer bist du?
5: Mailin.
1: Sind ihr zum ersten Mal da beim Mösel-Meeting oder schon ganz oft?
6: Schon ganz oft. Wir rennen im Finale mit.
1: Sag mal, warum ist das Mösel-Meeting für euch so cool?
7: Wächst am Rennen.
8: Da kann man viele Rekorde aufstellen.
9: Es macht einfach Spaß. Wächst der Athleten.
1: Für wen sind ihr da?
10: Für Damien Warner, für Kiki.
1: Manch, gönnt sich da ein paar Autogramme aus?
10: Ja, ich hab schon ein paar.
1: Cool, hey. Das heißt, eure Stimmung passt schon mal, oder? Für den heutigen Tag.
10: Ja.
11: Hopp, hopp, hopp, weiter!

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1: Bis Jahresmitte soll die heimische Gesundheitsreform stehen. Einige Länder wollen jedoch ihren Einfluss auf die Spitäler behalten. Diese sehen wiederum die Sozialversicherung bei Fortschritten in der Pflicht. ÖGK-Chef Peter McDonald weist die Kritik zurück.
2: Wir bremsen nicht, aber wir haben die Aufgabe, im Sinne der Versicherungsgemeinschaft nicht mehr Geld auszugeben, als wir einnehmen. Deswegen haben wir jetzt auch Maßnahmen eingeleitet, wo wir mit zusätzlichen Eigenbeiträgen im Krankentransportbereich, aber auch mit anderen Maßnahmen dort drauf schauen, dass wir jetzt in der Zukunft mit dem Geld auskommen.
3: Kärntner Landesrätin erzählt, dass ein neues Primärversorgungszentrum schon ganz fix war in Kärnten, aber die Bewilligung der Krankenkassen 15 Monate gedauert hat. Der steirische Landesrat erzählt, dass Kassenstellen nicht besetzt werden und sie deshalb das jetzt in den Spitälern übernehmen haben müssen. Also liegt das Problem doch bei den Krankenkassen?
2: Nein, ganz im Gegenteil. Das steirische Beispiel ist ein sehr gutes Beispiel. Das war in einer Phase, wo wir es nicht geschafft haben, einen Arzt hinzumobilisieren, und gemeinsam mit der KGS ist es uns dann gelungen, einen Arzt aus der KGS dorthin zu bringen, aber die Sozialversicherung bezahlt dafür.
1: So der ÖGK-Chef im Gespräch mit Katja Arthofer. Die CHP, die größte und stärkste Oppositionspartei der Türkei, steht massiv unter Druck. Ihr Chef wurde jetzt gerichtlich abgesetzt. Er ist der nächste Politiker, der dem amtierenden Präsidenten Erdogan gefährlich werden könnte und jetzt gerichtlich verfolgt wird. Aus Istanbul, Rosa Leyen.
4: Özgür Özel, der per Gericht abgesetzte Chef der CHP, der größten Oppositionspartei der Türkei, will nicht kampflos aufgeben. Im März vor einem Jahr wurde der wichtigste Gegner Erdogans inhaftiert, der Istanbuler Oberbürgermeister Ekrem İmamoğlu, auch von der CHP. Damals hatte die Politologin Gönül Toll von einem Riesenschritt in eine russische Autokratie geschrieben, in der der Präsident seine eigenen Gegner wählt.
5: So with this latest move,
4: mit diesem Schritt denke ich, dass sie im Grunde fast unmöglich machen, dass Menschen ihre eigenen Anführer wählen und ihren Willen an der Wahlurne zum Ausdruck bringen. Özgür Özel will so bald wie möglich einen Parteitag einberufen und die Spitze der CHP neu wählen lassen. Es ist völlig unklar, ob es so kommen wird.
1: Ein Schulbezirk im US-Bundesstaat Kentucky hat sich mit mehreren Social-Media-Konzernen auf einen Vergleich in Höhe von rund 27 Millionen Dollar geeinigt. Die Vertreter des Schulbezirks hatten den Unternehmen vorgeworfen, eine psychische Gesundheitskrise unter ihren Schülern anzuheizen. Tausende ähnlicher Klagen sind in den USA noch offen. Zwei Katzen sollen im Südosten Bayerns einen Wohnungsbrand ausgelöst haben. Die Tiere waren allein in der Wohnung und dürften beim Spielen an die Knöpfe zweier Herdplatten gekommen sein, teilt die Polizei mit. Auf einer der Platten ist eine Plastikflasche gestanden, die Feuer gefangen hat. Die Flammen griffen auf die Wohnung über. Die von Zeugen alarmierte Feuerwehr konnten den Brand löschen. Das waren die Nachrichten mit Konstantin Hahn.
6: Ja, es ist sonnig, aber dunstig. Im Laufe des Tages werden die Wolken dann mehr. Noch einmal richtig heiß, bis zu 30 Grad im Schatten. Auch morgen Sonntag noch einmal heiß. Am Vormittag scheint noch die Sonne. Morgen Nachmittag wird es dann wolkig. Es gibt auch ein paar Regenschauer. Am Montag dann immer wieder Regen und Gewitter. Gegen Abend lockert es dann aber schon wieder auf. Die Temperaturen nicht mehr so hoch. 19 bis 23 Grad, ganz angenehm. So, der Verkehrsservice noch um 3 nach 11. Da liegen uns keine aktuellen Meldungen vor. 0800 20 40 1000, unsere Gratis-Hotline für Ihre Hinweise. Gute Fahrt.
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6: Ich bin Christian Sutter und die Hürden sind aufgestellt. Und gleich daneben Thomas Oesterle für uns aus Götzis, aus dem Mösli-Stadion. Gleich geht's los mit dem Hürdenlauf der Damen.
10: Ja, ja. Schon zu spüren hier, 2 Minuten noch, dann gibt's den ersten Hürden bei den Damen. Es ist Trab.
6: Ja, wir haben leichte Unterbrechungen, wir checken das, und wenn es dann losgeht, beziehungsweise um den ersten Bewerb, da reden wir dann gleich drüber.

0: Randy Crawford mit ihrer Version von Give Peace a Chance, zuvor David Bowie und gleich die Cornells mit 74-75.
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0: Und jetzt wird's ganz interessant aus Vorarlberger Sicht.
3: Ja, wir sind live drin im zweiten Lauf über die 100 Meter bei den Damen im Siebenkampf, aber der Lauf mit Chiara Schuler, der ist jetzt nochmal zurückgeschossen worden, so heißt das, hat einen Fehlstart gegeben. Das ist im Siebenkampf im ersten Moment gar nicht so schlimm, denn anders wie in den Spezialdisziplinen ist der Mann damit nicht gleich disqualifiziert. Also da hat es jetzt mal einen Fehlstart gegeben, wird mal geschaut, wer das war und dann geht es hoffentlich gleich los. Ich würde sagen, spiel mal nochmal einen Song und dann schauen wir, wie es Chiara Schuler hier gegangen ist über die 100 Meter Hürden.

0: Wenn Sie schon mal Leichtathletik im Fernsehen gesehen haben, die Stadien der Welt, dann werden Sie sich ungefähr vorstellen können, wie das Ganze ausschaut. Aber der große Unterschied in Götzis, im Mösli-Stadion, ist, dass die Fans viel, viel näher den Sportlern sind. Die Sportler laufen da richtig neben den Fans vorbei, schauen ihnen in die Augen, die da gratulieren, weil da wird geklatscht, da wird wirklich gefeiert. Und jetzt schauen wir mal, ob wir auch für die Chiara Schuler schon ein bisschen was feiern können. Ihr erster Bewerb, der Hürdenlauf. Wie lief's ihr, Thomas Hösterle?
1: Ja, ganz gut. Das war jetzt keine neue persönliche Bestleistung von Chiara Schuler hier über die Hürden. 13,73 Sekunden, das ist ein guter, ein solider Start. Sie ist heuer schon mal 13,60 gelaufen. Das ist ihre persönliche Bestleistung. Da ist sie nicht ganz rangekommen. Trotzdem hat es den großen Applaus gegeben, natürlich für die Lokalmatadorin, die als einzige Österreicherin hier am Start ist und endlich die 6.000 Punkte einmal übertreffen will. Mit diesem Hürdenlauf ist das schon ganz gut mal losgegangen. Jetzt gibt es dann als Nächsten den Hochsprung, ihre Wackeldisziplin. Aber wir glauben fest an sie.

0: Depeche Mode. People are people. Und irgendjemand in ihrem Umfeld hat jetzt ganz, ganz sicherlich begonnen zu erzählen, was das früher für Zeiten waren in den 80ern. Jetzt wieder zurück in die Gegenwart, denn um 11.30 Uhr hier bei Radio Vorarlberg gibt's die Nachrichten.
1: Mit Thomas Haschberger. Seit einer halben Stunde ist der Brenner in Tirol gesperrt, und zwar bis 19 Uhr wegen einer Demonstration gegen die hohe Verkehrsbelastung. Bis jetzt ist das befürchtete Verkehrschaos durch den Ausweichverkehr aber ausgeblieben. Offenbar haben viele Urlauber ihre Fahrt verschoben. Auch vor dem Pfändertunnel bei uns in Vorarlberg und an den Grenzen zur Schweiz ist das Verkehrsaufkommen für einen Samstag normal. Wir behalten die Situation aber natürlich für Sie weiter im Auge. Mehr Tempo 30 statt Tempo 50, das fordert der Verkehrsclub Österreich. Im vergangenen Jahr sind nämlich 221 Kinder bei Verkehrsunfällen verletzt worden. Der VCÖ verlangt deshalb mehr Verkehrsberuhigung, sichere Gehwege und bessere Radwege. Für den europäischen Flugverkehr wird im Sommer genug Kerosin vorhanden sein. Das haben mehrere Luftfahrtexperten und Airline-Manager bestätigt, sagt Michael Nachbauer, der Obmann der Sparte Tourismus bei der Wirtschaftskammer. In den ersten Wochen des Iran-Kriegs hat es ja Befürchtungen gegeben, dass Kerosin knapp werden könnte. Und beim Hypo-Mehrkampf-Meeting haben wir die ersten Bewerbe schon. Darum gehen wir gleich wieder zurück ins gläserne Glasstudio nach Götzis.
0: Ja, und da haben wir in wenigen Minuten auch Endergebnisse, was den Hürdenlauf der Damen angeht. Das schauen wir uns dann ganz genau an. Natürlich auch aus Vorarlberger Sicht, wie es der Chiara Schuler, der Kiki, gegangen ist. Jetzt zuerst zu den Wetteraussichten fürs Land. Wir genießen derzeit ein bisschen dunstiges, aber sehr sonniges Wetter. Temperaturen noch einmal heute bis zu 30 Grad im Schatten, aber am Nachmittag werden die Wolken dann schon mehr. Und so wird es auch morgen Sonntag so ähnlich werden. Da kommt dann der Regen. Am Vormittag ist es morgen noch sonnig, am Nachmittag dann eben schon die ersten Regenschauer. Es bleibt aber noch mal so warm wie heute, und am Montag dann gibt es immer wieder Regen und Gewitter. Gegen Abend lockert es dann aber schon wieder auf. Die Temperaturen, die haben am Montag nur noch so um die 19 bis 23 Grad im Schatten. Der Verkehrsservice hier bei Radio Vorarlberg um kurz nach 11:30, wie gerade auch in den Nachrichten darüber berichtet, es läuft ganz gut in Vorarlberg. Es liegen uns keine Meldungen vor, sie kommen gut voran. 0800 20 4000, das ist unsere Gratis-Hotline. Eine gute Fahrt. Ich bin Christian Sutter, ich wünsche Ihnen einen wunderschönen Samstag, herrliches Wochenende jetzt mit feiner Musik von Susan Vega.

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2: Und der erste Bewerb ist schon vorbei. Wir haben also schon erste Zwischenbilanz.
3: Ja, und es war ein richtig, richtig guter Start hier über die 100 Meter Hürden bei den Frauen. Eine der Favoritinnen hat sich durchgesetzt. Talia Brooks mit einer Zeit von 12,87, die US-Amerikanerin, die ja so ein bisschen die Vertretung ist für Anna Hall Slayton, der Weltmeisterin, die kurzfristig hier absagen musste. Aber es führt auch nach der ersten Disziplin eine andere US-Amerikanerin, in dem Fall die 12,87. Das ist eine sehr, sehr gute Zeit für die US-Amerikanerin. Damit ist sie nämlich schneller gewesen als bei ihrem besten Siebenkampf aller Zeiten. Also das sieht sehr, sehr gut aus. Auch die Zeiten dahinter waren sehr, sehr stark. Zweite ist die Schweizerin Annick Kählin, 12,91. Und auch Sophie Doktor, das ist die Hallenweltmeisterin aus den Niederlanden, die heuer schon sehr, sehr stark in Form war. Die ist 13,27 gelaufen. Das ist für sie eine neue persönliche Bestzeit. Damit liegt sie derzeit auf Platz 7. Aber auf die werden wir die nächsten zwei Tage sehr, sehr stark noch achten. Wie natürlich auch auf unsere Vorarlbergerin, auf Chiara Schuler, auf die Hörbranzerin. 13,73 ihre Zeit. Damit ist sie im Moment einmal 21. Das ist vollkommen in Ordnung. Als nächstes bei den Damen gibt es dann den Hochsprung.
2: Ja, auch zufrieden natürlich von Kikis die Fantruppe ganz vorneweg, die Mama.
4: Wie geht's euch jetzt?
5: Besser, weil sie gesund durchkommen. Das ganze Jahr ein Highlight, auf das man hinfiebert. Das ganze Jahr. Anstrengend, aufregend, ganz intensiv, viele Emotionen und viel Spaß so miteinander. Sie trainiert das ganze Jahr 24/7, glaube ich, durch. Und das ist ganz wichtig, dass wir da dabei sind.
4: Ein ganzer blauer Hufer, oder?
5: Ja, wir sind eigentlich ein ganzer Verein. Der TS Hörbranz, es sind auch noch Arbeitskollegen da, es ist Familie da.
6: Kiki, wir sind stolz auf dich!
2: Ja, das sind wir, das ganze Land ist stolz auf sie. Und in wenigen Minuten starten dann die Männer mit ihrem ersten Lauf, und zwar in dem 100-Meter-Lauf.

0: Die Gemeinde Mellau liegt im Bregenzer Wald in Vorarlberg. Mitte des 15. Jahrhunderts wurde in Mellau eine erste Kirche erbaut. In der Barockzeit und nach dem großen Dorfbrand Ende des 19. Jahrhunderts erfolgten jeweils Neubauten. Diese Kirche wurde dann zu klein, nachdem Mellau im 20. Jahrhundert von einem Bauerndorf zu einem Fremdenverkehrsort wurde. Bis heute ist Mellau ein Tourismusort, sowohl im Winter wie auch im Sommer. 1980 wurde die alte Kirche mit Ausnahme des Turmes abgebrochen und ein neuer Kirchenbau zu Ehren des heiligen Antonius dem Einsiedler errichtet. In dieser Kirche ist eine eindrucksvolle Deckenkonstruktion aus Fichtenholz zu sehen. Die Glocken im historischen Turm stammen aus dem Jahr 1950. Eine Besonderheit ist zudem die Position der Orgel, die sich im Altarraum der Kirche zum heiligen Antonius in Mellau in Vorarlberg befindet.
1: 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Willkommen zum Mittagsjournal, das sind einige unserer Themen. Die Blockade über den Brenner in Tirol hat begonnen. Und die Grünen kritisieren einmal mehr das geplante Doppelbudget der Regierung. Aus dem Journalstudio begrüßt sie Arthur Treinacher. Die Totalsperre der Brennerautobahn in Tirol läuft. Seit einer Stunde ist die wichtigste Transitroute zwischen Österreich und Italien in beiden Richtungen gesperrt. Mit einer Demonstration wollen Anrainer und Bürgermeister in Kürze auf die Verkehrsbelastung im Wipptal aufmerksam machen. Reporter Benedikt Kapferer meldet sich jetzt von der Autobahn. Wie ist derzeit die Lage bei Ihnen?
2: Ja, aktuell ist es hier sehr ruhig auf der Brennerautobahn. Ungewöhnlich ruhig, muss man sagen. Das große Verkehrschaos ist heute Vormittag ja ausgeblieben. Die komplette Sperre der Straße ist seit genau einer Stunde in Kraft und die angekündigte Großdemonstration hat noch nicht angefangen. Derzeit laufen noch die letzten Vorbereitungen für die Versammlung. Einige Einsatzkräfte von Polizei, Rettung und ASFINAG sind hier noch beschäftigt. Um 13 Uhr, also in genau einer Stunde, soll es losgehen. Die Kundgebung unter dem Motto Stopp den Verkehr. Den Verkehr stoppen ist also schon einmal gelungen. Wie laut dieser Hilferuf der verkehrsgeplagten Bevölkerung dann aber wirklich ausfällt, hängt vor allem davon ab, wie viele Menschen sich an der Demonstration beteiligen.
1: Danke, Benedikt Kapferer. Die Grünen halten in Graz unter dem Motto Fairer statt schwerer ihren Bundeskongress ab. In Graz wird ja Ende Juni der Gemeinderat gewählt. Am Vormittag warb Grünen-Chefin Leonore Gehwessler einmal mehr für die Einführung einer Reichensteuer und blickte mit Sorge auf das bevorstehende Doppelbudget der Regierung.
3: Wir wissen heute schon, was da an Grauslichkeiten drinsteht. Eine Teilzeit arbeitende Frau, bis zu 700 Euro weniger im Jahr. Familienleistungen werden abgewertet und sogar auf den Unis. Die Unikliniken, die Ärztinnen und Ärzte in den Unikliniken von Wien, Innsbruck, die müssen sie fürchten, auch hier in Graz, dass ihre Jobs nicht mehr wichtig genug sind für die Herren- und Frauenministerinnen und dass die eingestampft werden. Das wissen wir jetzt schon, dass das an Grauslichkeiten drinstehen wird. Und wisst ihr, was wir auch jetzt schon wissen, was nicht drinstehen wird? Ein fairer Beitrag der Milliardäre, der Millionäre des Erbadels in Österreich, die nämlich noch immer im Schlaraffenland leben, während alle anderen natürlich einen fairen Beitrag zahlen.
1: Sagt Grünen-Chefin Gehwessler. Der Bundeskongress dauert bis zum Nachmittag. Größere Beschlüsse sind nicht zu erwarten. Spitzenpositionen werden nicht neu besetzt. In der Demokratischen Republik Kongo und in Uganda geht der Kampf gegen den Ebola-Ausbruch weiter. Mehr als 1000 Verdachtsfälle werden untersucht. Eine Impfung oder Therapie gegen die aktuelle Virusvariante gibt es nicht. Veronika Mauler hat mit der Sprecherin des Internationalen Roten Kreuzes für Afrika gesprochen.
4: Ebola-Tote sind weiter hoch ansteckend und dürfen nicht auf traditionelle Weise begraben werden. Deshalb gehen Rotkreuz-Teams von Tür zu Tür, um die Menschen aufzuklären, von der Handhygiene über Meldepflichten bis hin zu Sicherheitsvorkehrungen bei Begräbnissen, sagt Kate Kamatu, die Sprecherin des Internationalen Roten Kreuzes Afrika.
5: We are having people going into homes with personal protective equipment.
6: Wir schicken Mitarbeiter in Schutzausrüstung in die Häuser und die Leichen werden in Leichensäcke gelegt. Das entspricht nicht den üblichen Gepflogenheiten. Wenn die Menschen solche Dinge sehen, ist das zum Beispiel ein Fall, in dem Falschinformationen die Runde machen könnten.
4: Es sei wichtig, das Vertrauen der Menschen zu gewinnen, so Kamatu. Unsichere Bestattungen, bei denen Angehörige die Toten ohne Schutzausrüstung berühren, gelten als einer der Haupttreiber für die Ausbreitung des Ebola-Virus.
7: Und eine mutmaßliche Drohne hat den Flugbetrieb am Flughafen München am Vormittag für rund eine Stunde lahmgelegt. Nach der Sichtung durch zwei Piloten wurden Starts und Landungen aus Sicherheitsgründen gestoppt. Die Polizei gab später Entwarnung. Mehr als 20 ankommende Flüge mussten umgeleitet werden. Das war das Mittagsjournal mit Arthur Treinacher.
8: Ja, und es ist ein heißer Samstagmittag in Vorarlberg mit viel, viel Sonne. Ein bisschen dunstig ist es und das ja, lässt uns schon vermuten, es kommen am Nachmittag Wolken. Die werden dann immer mehr. Morgen Sonntag, da scheint am Vormittag die Sonne. Am Nachmittag wird es wieder wolkig. Es gibt dann schon ein paar Regenschauer. Es bleibt aber noch einmal warm. Heute und morgen knapp 30 Grad im Schatten. Kühler dann der Montag bis 23 Grad dann die Höchstwerte. Es regnet immer wieder und gegen Abend lockert es dann schon wieder auf. Der Verkehrsservice hier bei Radio Vorarlberg, da liegen uns keine aktuellen Meldungen vor. Sie kommen gut voran. 0800 20 4000 unsere Gratis-Hotline.
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8: Ich bin Christian Sutter, wünsche Ihnen einen guten Appetit, Mahlzeit. Und fürs Sportliche aus dem Mösle-Stadion ist für uns Thomas Oesterle.
10: Ja, und jetzt gibt es dann in Kürze die 100 Meter der Herren, den letzten Lauf mit allen Stars, mit Damien Warner, mit Simon Ehammer. Da geht es um die Führung im Zehnkampf.
8: Ja, und während die Sportler sporteln, und die Zuschauer genießen. Mahlzeit.
11: Hallo Vorarlberg, ich bin der Reinhard, komme von Kobler und ich bin gerade in der Mittagspause, treffe Leute, wo ich schon lange nochmal drauf habe. Und das ist eine coole Veranstaltung und ich wünsche euch Mahlzeit, super Stimmung, wie jedes Jahr.

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0: Und sportlich gesehen ist es jetzt so, dass da die Herren gerannt sind, als ob es um die letzte Portion Pommes ging jetzt zum Mittag. Die Ergebnisse hat der Thomas Österle.
3: Ja, die Schlange beim Pommesstand, die ist jetzt sicher lang, aber Damien Warner wird der Erste sein, der seine Portion bekommt. 10,28 der Kanadier, auch mit 36 Jahren immer noch der Schnellste über die 100 Meter. Ganz ehrlich, ich habe es ihm nicht mehr ganz zugetraut, aber das war deutlich der Erste vor Simon Ehammer, der Schweizer, auch gut. 10,41, keine neue persönliche Bestleistung, aber sehr, sehr gut. Auch der Schweizer, der damit zeigt, dass er hier um den Sieg mitkämpfen will. Der Dritte war Hakeem McMorris. Das ist der Jahresbeste im Zehnkampf bisher. Allerdings muss man sagen, viele Zehnkämpfe hat es heuer noch nicht gegeben. Nicht ganz so gut war der deutsche Weltmeister Leon Neugebauer, dem man eigentlich fast am meisten hier zutraut über die zwei Tage. Der ist nach dem ersten Bewerb jetzt einmal auf Platz 13. Seine Zeit 10,76. Nicht ganz da rangekommen, wo er wahrscheinlich hin wollte. Aber jetzt kommt er dann gleich einmal der Weitsprung bei den Herren, die zweite Disziplin, und da freuen wir uns vor allem auf Simon Ehammer. Der ist der beste Weitspringer weit und breit. Mal schauen, was der Schweizer heute hier für eine Show abzieht.
0: Wir werden auf jeden Fall weiter dranbleiben, in den Mittagsnachrichten natürlich auch. Und da sind wir schon beim Thema. Heute genießen viele Leichtathletik-Fans hier in Götzis beim Mehrkampf-Meeting ein bisschen Urlaubsfeeling. Sie sitzen in den Campingstühlen, haben eine Picknickdecke dabei, die Kinder essen ein Eis. Und wohin die Vorarlbergerinnen und Vorarlberger heute aber verreisen, das haben wir recherchiert. Die Reisetrends, die haben wir dann in den Mittagsnachrichten um 12:30.

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0: Die feinste Musik zum Mittag hier bei Radio Vorarlberg. Und jetzt gibt es die Informationen, was ist alles passiert, was sollten wir wissen in Vorarlberg, 12.30 Uhr, die Mittagsnachrichten.
1: Im Mösle-Stadion in Götzis haben die ersten Wettkämpfe begonnen. Von dort meldet sich gleich unser Sportreporter Thomas Österle. Und die Vorarlberger verbringen den Urlaub am liebsten am Mittelmeer. Im Studio Peter Metzler, schönen Samstagmittag. Es hat schon Tradition, das letzte Wochenende im Mai, das gehört in Vorarlberg den besten Leichtathletik-Mehrkämpferinnen der Welt. Im Mösle-Stadion in Götzis hat vor 1,5 Stunden das Hypo-Meeting begonnen. Auch heuer kämpfen wieder die besten 7-Kämpferinnen und 10-Kämpfer der Welt um neue Rekorde. Für uns im Mösle-Stadion ist Thomas Österle. Die ersten Wettkämpfe sind bereits beendet. Wer ist denn am besten in den Tag gestartet?
2: Ja, es hat richtig, richtig gut begonnen hier in Götzis und der schnellste über die 100 Meter bei den Herren, das war der Altmeister, der achtfache Götzis-Sieger. Das war Damien Warner, in einer Zeit von 10,28 hat er gezeigt, dass er auch heuer wieder um den Sieg hier mitkämpfen will, aber er hat starke Konkurrenz, denn direkt hinter ihm auf Platz 2 Simon Ehammer, sowas wie der Lokalmatador, der Schweizer, der heuer ja schon den Hallenweltrekord aufgestellt hat mit 10,41, er auf Platz 2. Die beiden sind auch sehr, sehr starke Weitspringer. Das ist die nächste Disziplin bei den Herren. Bei den Damen, da führt nach dem ersten Bewerb im Siebenkampf Talia Brooks, die US-Amerikanerin, mit 12,87 über die 100 Meter Hürden. Ist sie da sehr, sehr gut in den Bewerb gestartet. Aber auch hier gibt es starke Konkurrenz und zwar auch hier von einer Schweizerin. Annik Kählin ist auf Position 2. Also guter Auftakt bei den Herren und auch bei den Damen.
1: Im Siebenkampf der Frauen ist mit der Hörbranzerin Chiara Schuler auch eine Vorarlbergerin am Start. Wo liegt sie nach der ersten Disziplin?
2: Ja, sie ist solide reingestartet über die Hürden. Eine Disziplin, die ihr eigentlich sehr, sehr gut liegt. 13,73 Sekunden. Damit war sie eine Zehntel langsamer als bei ihrer persönlichen Bestleistung. Also ganz gut, aber so wirklich 100% zufrieden war sie mit dem Lauf auch nicht.
3: Ja, sie wäre natürlich gerne eine neue Bestleistung gerannt, weil auch im Training ist wirklich gut gelaufen und jemand denkt, das könnte schon möglich sein. Klar, mit ihrer Zeit darf jetzt auch nicht unzufrieden sein, weil es ist doch nur 1300 über Bestleistung. Und der Lauf war, finde ich, auch nicht so optimal, weil ich halt auch ein paar Mal mit meiner Nachbarin mit der Hände touchiert bin. Das lenkt halt auch ein bisschen ab im Lauf. Genau, aber ich glaube, es war ein solider Einstieg.
2: Ja, so ist's. Und bei den Damen geht's jetzt in Kürze dann weiter, 12.40 Uhr mit dem Hochsprung der zweiten Disziplin. Und bei den Herren gibt's dann den Weitsprung, die große Show von Simon Ehammer hoffentlich und auch Damien Warner.
1: Danke, Thomas Österle. Wir berichten natürlich den ganzen Tag live aus Götzis. Die Höhepunkte des heutigen Tages sehen Sie am Abend in Vorarlberg heute um 19 Uhr in ORF 2. Der Mai geht zu Ende und damit naht der Sommer. Wissen Sie schon, wo Sie Ihren Sommerurlaub verbringen werden? Die Vorarlberger folgen grundsätzlich einem Trend, der seit Jahren ungebrochen ist. Reisen in die Mittelmeerländer stehen hoch im Kurs. Einzelheiten von Jürgen Peschiner.
4: Ab in den Süden, so lautet das Motto. Spanien, Italien und Griechenland, das sind die Traumziele, sagt Michael Nachbauer, Obmann der Sparte Tourismus und Freizeitwirtschaft in der Wirtschaftskammer.
5: Ja, generell kann man schon sagen, dass der Reisesommer sich immer schon am Mittelmeer hauptsächlich abgespielt hat. Also ich würde mal schätzen, dass 3/4 der Vorarlberger ihren Sommerurlaub am Mittelmeer verbringen.
4: Ebenfalls nachgefragt werden Städtereisen.
5: Vor allem natürlich auch die Flugreisen, wie immer nach Rom, nach Madrid, nach Barcelona, nach Paris, teilweise auch mit dem Zug kombiniert. Da verteilt sich quasi die Reisezeit eher so in den Mai, Juni, so wie September, Oktober. Und man macht ein bisschen einen Bogen um die heißen Juli, August Monate.
4: Reisen nach Asien rücken dieses Jahr in den Hintergrund, sagt Nachbauer. Denn Drehkreuze wie Dubai fallen wegen des Irankriegs aus. Damit hat der Irankrieg also Auswirkungen auf das Reiseverhalten. Der befürchtete Kerosinmangel ist aber nicht eingetreten. Im europäischen Flugverkehr gibt es laut Nachbauer keine Einschränkungen wegen zu wenig Kerosin.
1: Seit 1,5 Stunden sind die Brennerautobahn und die Brennerstraße in Tirol komplett gesperrt. Grund ist eine Demonstration gegen die hohe Verkehrsbelastung. Bis 19 Uhr ist die wichtige Nord-Süd-Strecke gesperrt. Unklar war, wie sich diese Sperre auswirkt. Thomas Aschberger, in Vorarlberg sind längere Staus bis jetzt aber ausgeblieben.
6: Es war bis jetzt ein ruhiger Samstagvormittag, sowohl vor dem Pfändertunnel auf der A14 als auch bei den Grenzübergängen in die Schweiz war nicht viel mehr los als sonst. Und auch auf der Schweizer Autobahn A13, denn da hat es ja vor einer Woche kilometerlangen Stau bei Chur gegeben. Dieses Mal sind die Staus ein bisschen kürzer. Offenbar haben wirklich viele Urlauber ihre Fahrten verschoben. In den deutschen Bundesländern Bayern, Baden-Württemberg und Sachsen-Anhalt ist ja Urlauberschichtwechsel mitten in den zweiwöchigen Pfingstferien. Staus sind daher aber auch noch am Nachmittag oder morgen nicht auszuschließen.
1: An diesem Wochenende findet im Spielboden Dornbirn das Dynamo-Festival statt, bereits zum 10. Mal. Seit seiner Gründung setzt das Festival auf eine Mischung mit etablierten Künstlern und Newcomern. An diesem Konzept hat sich wenig geändert, Spielboden-Geschäftsführerin Heike Kaufmann.
7: Im Wesentlichen ist es wirklich nur der Spirit der letzten 10 Jahre. Es geht immer nur um gute Musik, um tolle Festivalatmosphäre, lokale Bands, Bands, die schon ein bisschen einen Namen haben, sage ich jetzt mal. Es gibt viele große Festivals, aber wir sind bewusst kein Riesen-Open-Air, sondern im Spielboden-Style einfach liebevolle Atmosphäre und Liebe zum Detail und sehr persönlich.
1: Egal ob Rock, Punk oder Indie, beim Dynamo Festival sind die unterschiedlichsten Stilrichtungen vertreten.
0: Und wir sind bei den Wetteraussichten. Der Regen kommt bis dahin, wird es aber und bleibt es sommerlich aus der Geosphere Austria. Jetzt Simon Hölzl.
8: Am Nachmittag bleibt es sommerlich, wenn nicht sogar hochsommerlich mit Höchstwerten von 25 bis 30 Grad. Dazu scheint die Sonne von einem locker bewölkten Himmel. Ein paar Quellwolken gibt es vor allem über dem Bergland, die bleiben aber flach und harmlos. Schauer und Gewitter sind heute nicht zu erwarten. Morgen geht es mit ähnlichen Temperaturen weiter. Um die Mittagszeit werden wieder so 26 bis 29 oder sogar 30 Grad erwartet. Es sind aber etwas mehr Wolken unterwegs, vor allem Schleierwolken zunächst, dann später auch wieder Quellwolken. Sahara-Staub sorgt für eine diesige Luft und am Nachmittag dann mit starker Bewölkung auch für Abschattung. Der Sonntag bringt dann eher durchwachsenes Wetter mit Sonnenschein, Wolken, am Nachmittag verbreitet Schauer und Gewitter. Ja, und das wechselhafte Wetter geht dann in der kommenden Woche weiter und die Temperaturen gehen etwas zurück.
0: Der Verkehrsservice hier bei Radio Vorarlberg, wir haben jetzt 7:07 und da liegen uns keine aktuellen Meldungen vor. Unsere Gratis-Hotline für Ihre Hinweise ist die 0800 20 4000. Eine gute Fahrt.
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0: Ich bin Christian Sutter und jetzt haben wir mal einen Haufen Musik für Sie. Und zwar gleich Tom Pettings Härteattacken nach der Laura Branigan mit Gloria. Mahlzeit.

0: Mahlzeit an diesem Samstagmittag. Wir senden das ganze Wochenende hier aus Götzis mit unserem gläsernen Studio. Und Valentino Pisoni ist jetzt wieder bei gut vorbereiteten Leichtathletik-Fans im Mösl-Stadion in Götzis.
1: Steffi, ihr habt da ein mega schön dekoriertes Zelt. Da habt ihr euch echt Mühe gegeben. Das sind überall bunte Wimpel, bunter Vorhang.
2: Wir verbringen den ganzen Tag da und deswegen finde ich, ist es so wichtig, dass man es sich gemütlich macht und fein macht und schön macht. Es macht einfach Spaß, oder? Es fällt auf und die Leute wissen, wo man sitzt und man findet sich gut. Wir sind vom ULC Dornbirn und ja, das machen wir für einen Verein. Hey, alle da draußen, wo jetzt beim Hypermeeting nicht live dabei sein können vor Ort. Wir schicken euch viel, viel gute Laune und der Vibe vom Hypermeeting, das ist ganz besonderes da.

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1: Am Mikrofon Arthur Treinacher. Zwei große Terrorprozesse sind diese Woche mit Schuldsprüchen und hohen Strafen zu Ende gegangen. Der Attentäter von Villach wurde zu lebenslanger Haft verurteilt. Im Prozess um die vereitelten Anschlagspläne auf ein Taylor Swift-Konzert gab es Haftstrafen von bis zu 15 Jahren. Welche Signalwirkung diese Urteile haben, erklärt der Deradikalisierungsexperte Musa Al-Hassan Diaf vom Verein Derad.
2: Also die hohen Urteile bewirken zumindest teilweise sicher Vorsicht. Es ist generalpräventiv offensichtlich notwendig, so sieht es die Justiz und wir teilen das auch. Ein Urteil ist gefallen, das eben übereinstimmt mit dem, was hätte geschehen können, nämlich eine Straftat mit schwer verletzten oder getöteten Personen. Und das hat selbstverständlich seine Signalwirkung, ja.
1: Sagt Deradikalisierungsexperte Diaf im ORF Radio. In diesen Minuten beginnt die Demonstration am Brenner offiziell. Der Grund für die heutige Totalsperre des Brennerkorridors in Tirol. Ausgenommen sind der Ziel- und Quellenverkehr sowie Urlauber mit Buchungsbestätigung. Laut Polizei ist die Verkehrslage derzeit ruhig. Die Blockade endet um 19 Uhr. Die Spritpreisbremse läuft morgen aus. Ob die Entlastung für Benzin und Diesel verlängert wird, ist weiter offen. Die Regierungsparteien verhandeln noch über eine Nachfolgeregelung. Umstritten ist vor allem, ob die Gewinnmargen der Ölkonzerne weiter begrenzt werden sollen. Zuletzt brachte die Spritpreisbremse eine Entlastung von knapp 5 Cent pro Liter. Vier Goldsucher, die seit rund 10 Tagen in einer überfluteten Höhle in Laos eingeschlossen waren, haben sich selbst ins Freie gerettet. Das Wasser war offenbar so weit zurückgegangen, dass sie die engen und teils überfluteten Passagen ohne Tauchausrüstung überwinden konnten. Zwei weitere Männer werden weiterhin vermisst. Zum Fußball. In der Bundesliga der Frauen kommt es am Nachmittag zum Showdown um den Meistertitel. In der letzten Runde trifft Tabellenführer Austria auf Serienmeister St. Pölten. Gerhard Prohaska.
3: Und dieser Krimi wird immer mehr zur Nervensache. In 5 Spielen hat die Austria zuletzt 3-mal nur 0-0 gespielt. Der Vorsprung ist von 6 auf nur noch 2 Punkte geschmolzen. Und eigentlich wollte man heute entspannt diese Meisterparty feiern. Jetzt heißt es zittern, weiß Elisa Pfadner.
4: Ich glaube, wir hätten es uns sicher anders gewünscht. Aber wie gesagt, wir haben es selber in der Hand. Das wird ein richtig, richtig gutes Spiel, wo beide Mannschaften alles reinhauen werden. Ich hoffe, es werden sehr viele Fans kommen. Jetzt ist die Entscheidung eben auf dem letzten Matchtag.
3: Und die St. Pöltenerinnen rund um Torfrau Carina Schlüter, die dann jetzt doch noch einmal die Chance, die Saison zu retten, obwohl man heuer gegen die Austria in 3 Spielen chancenlos war.
5: Ich finde, wir sind jetzt von Woche zu Woche mehr zusammengewachsen, haben einen richtig guten Teamspirit und sind auch in den letzten Wochen immer gefährlicher geworden. Somit muss sich die Austria warm anziehen.
3: Die Entscheidung fällt ab 14 Uhr live in ORF 1.
1: Das waren die Nachrichten mit Arthur Treinacher.
6: Sonnig, wieder ein sommerlicher Tag in Vorarlberg. Im Laufe des Tages, im Nachmittages, da werden die Wolken dann aber mehr. Die Temperaturen heute und morgen noch einmal bis zu 30 Grad im Schatten. Morgen Vormittag scheint auch wieder die Sonne, aber am Nachmittag wird es dann schon wolkig. Es gibt auch die ersten Regenschauer. Und am Montag selbst wird es dann regnerisch. Es gibt immer wieder Gewitter. Gegen Abend lockert es aber schon wieder auf. Die Temperaturen nicht mehr ganz so heiß wie in den letzten Tagen. Maximal 19 bis 23 Grad. Und der Verkehrsservice hier bei Radio Vorarlberg, da liegen uns keine aktuellen Meldungen vor. Falls Sie Infos haben, gerne 0800 20 4000, unsere Gratis-Hotline.
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6: Ich bin Christian Sutter und fürs Sportliche Thomas Oesterle, da geht's gleich los mit dem Hochsprung der Damen.
9: Ja, der ist schon dran, der Hochsprung der Damen. Unsere Vorarlbergerin Chiara Schuler auch schon im Einsatz gewesen. 1,62 sicher übersprungen. Jetzt geht's in Richtung 1,65. Das wäre eine persönliche Bestleistung für sie.

0: Positive Energie gibt es vielleicht im Schwimmbad. Viele Vorarlbergerinnen und Vorarlberger schauen, dass sie irgendwie ins Wasser kommen bei diesen Temperaturen an diesem Samstag. Wir gehen jetzt hier im Mösselstadion beim Hypo-Mehrkampf-Meeting in den Sandkasten.
1: Der Weitsprung der Herren, zweite Disziplin, die ist gerade mittendrin, der erste Durchgang schon vorbei. Und wir schauen natürlich, was hat Simon Ehammer gemacht, der Schweizer, der hier schon mal 8,45 Meter gesprungen ist. Das ist der Weltrekord innerhalb eines Zehnkampfes. Er hat einen sehr guten ersten Versuch gezeigt, aber leider, und das ist das große Leider, knapp übertreten. Also kein gültiger Versuch für Simon Ehammer. Dasselbe gilt auch für Damian Warner, der ebenfalls knapp übertreten hat. Und deshalb führt jetzt einmal ein anderer Schweizer nach dem ersten Durchgang, und das ist Finlay Gallo, der ist über 7,40 Meter gesprungen, 7,49 Meter ganz genau. Wir schauen auch noch zum Hochsprung der Damen, da sind wir auch schon länger dabei. Für Chiara Schuler hat es jetzt mal den ersten Fehlversuch gegeben, über 1,65. Da bleiben ihr aber noch zwei weitere Versuche, um über diese Höhe drüber zu kommen.

0: Radio Vorarlberg für Ihren Samstag bei den Temperaturen. Viel, viel feine Musik, gleich SCS mit Fürstenfeld und Prince und Kiss. Start auch gut bei den Temperaturen. Wir sind für Sie an diesem Wochenende hier beim Mehrkampf-Meeting, bei der Leichtathletik im Mösl-Stadion. Und die meisten Fans, ja, die klatschen, die feuern ihre Lieblingssportler an, aber wie sich da andere teilweise die Zeit zwischendurch vertreiben, unglaublich.
1: Kann es sein, dass du Lehrerin bist und beim Mösl-Meeting gerade Sachen von deinen Schülern korrigierst?
2: Das ist tatsächlich so. Ich bin hier und kann mir natürlich diese geniale Stimmung und einfach das Event nicht entgehen lassen. Und da versuche ich gerade effektiv zu sein und das ein bisschen miteinander zu verbinden. Ich finde, das darf man auch als Sportlehrerin.
1: Ah ja, du bist wenigstens Sportlehrerin.
2: Genau, das bin ich in der Tat. Ich war auch Siebenkämpferin und ich finde es einfach genial. Lässt sich leichter korrigieren. Also ist echt cool.
1: Was war das gerade so für Fach?
2: Das war tatsächlich jetzt Sachunterricht. Da ging es ums Sonnensystem. Genau, ich lege es spätestens jetzt in 2 Minuten weg und dann bin ich völlig im Fokus und drücke beide Daumen für alle Athleten, dass es einfach ein genialer Wettkampf wird.
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0: Kiss. 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
1: Ja, und die Leichtathletik-Fans hier vom Hypo-Mehrkampf-Meeting, die wollen Höchstleistungen sehen und gerade wurde es richtig laut hier im Mösl-Stadion.
2: Ja, Weltrekord innerhalb eines Zehnkampfes. Im Weitsprung natürlich wieder und wer hätte es anders sein können als Simon Ehammer, der Schweizer, hat bereits hier einmal in Götzels einen Weltrekord aufgestellt. 8,45 Meter und jetzt im zweiten Versuch hat er sich noch einmal um 6 cm gesteigert. 8,51 Meter. So weit ist noch nie ein Mehrkämpfer in dieser Welt gesprungen. So weit erst können kaum die Spezialisten. Aber Simon Ehammer hat hier wieder die Show gezeigt, die er angekündigt hat. Und damit hat er natürlich auch die Führung übernommen im Mehrkampf, im Weitsprung. Mit dieser unglaublichen Weite. 8,51 Meter.

0: Jetzt gleich nach den Hollies aus den 70ern, Simply Red, ein 90er-Hit, Something's Got Me Started.
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0: Viel Musik an diesem Wochenende und viel Leichtathletik, hier direkt live aus dem Mösle-Stadion in Götzis. Und der Sandkastensport ist vorbei, Thomas Oesterle.
3: Ja, und wir erholen uns langsam von diesem Wahnsinnsbewerb im Weitsprung. 8,51 Meter, was für ein Weltrekord innerhalb eines Zehnkampfes durch natürlich Simon Ehammer. Er hat es irgendwie schon angekündigt, vor dem Bewerb hat er zu meinem Kollegen Andreas Blum gesagt, es wäre mal wieder Zeit für einen Meeting-Rekord hier. Und das ist gleich ein Weltrekord. Also er verspricht es und er hält es. Und das war dann natürlich die große Show, das Publikum. Das ist auch richtig mitgegangen mit dem Schweizer. Er ist der Publikumsliebling hier und er hat es zurückgezahlt. Und damit hat er jetzt natürlich auch die Führung übernommen im Zehnkampf nach zwei Bewerben mit einem jetzt schon richtig großen Vorsprung vor dem Weltmeister, vor Leon Neugebauer. Der war ja über die 100 Meter nicht so wirklich gut drauf, aber dafür jetzt im Weitsprung mit 7,97 Meter. Muss man sich mal vorstellen, das ist mehr als ein halber Meter kürzer als Simon Ehammer. Und trotzdem ist er dort noch Zweiter geworden. Auf Rang 3, da liegt jetzt da mittlerweile Damian Warner. Der war auch Dritter im Weitsprung mit 7,73 Meter. Also die großen drei sind vorne mit dabei. Und bei den Damen, da schaut es danach aus, als ob es vielleicht auch noch einen Führungswechsel geben könnte nach dem Hochsprung. Da sind wir schon in den letzten Zügen jetzt langsam drinnen. Sophie Doktor über 1,80 Meter drüber gekommen. Die Hallenweltmeisterin, die also richtig, richtig gut drauf. Und Talia Brooks, die geführt hat nach den 100 Meter Hürden, die ist gerade gescheitert über die 1,80 im letzten Versuch. Also mal schauen, was sich im Hochsprung hier noch drückt. Die Herren, die werchen dann weiter in so einer guten halben Stunde mit dem Kugelstoßen.
0: Das Leichtathletik-Wochenende mit viel, viel Musik hier bei Radio Vorarlberg und gleich für Sie, Vanessa Schelling. Schönes Wochenende.

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1: Am Mikrofon Arthur Dreinacher. Die heutige Sperre der Brenner-Autobahn hat nicht nur in Italien und Deutschland, sondern auch in Salzburg für Kritik gesorgt. Dort wurde im Vorfeld ein Verkehrschaos befürchtet. Christoph Bartosch, in Salzburg ist es dazu gekommen. Wie ist die Lage bei Ihnen?
2: Ja, wir stehen hier direkt an der Tauernautobahn der A10 und dieses befürchtete Stauchaos, das ist heute bislang ausgeblieben. Woran könnte das liegen? Es wurde im Vorhinein von Asfinag sowohl als auch vom deutschen Außenministerium gewarnt, eben durch Salzburg und Österreich zu fahren. Daran haben sich anscheinend Urlauberinnen und Urlauber sowie zahlreiche Transportunternehmer gehalten und den Weg nicht über die Tauernautobahn gewählt. Deshalb heißt das hier in Salzburg bislang freie Fahrt.
1: Danke, Christoph Bartosch. Sven Hergovich ist beim Landesparteitag der SPÖ Niederösterreich als Vorsitzender bestätigt worden. In Vösendorf erhielt er vor kurzem 86,3% der Stimmen der Delegierten. Das sind rund 10% weniger als beim außerordentlichen Landesparteitag 2023 in St. Pölten. Zwei große Terrorprozesse haben diese Woche mit Schuldsprüchen und hohen Strafen geendet. Der Attentäter von Villach wurde zu lebenslanger Haft verurteilt. Im Prozess um die vereitelten Anschlagspläne auf ein Taylor Swift-Konzert gab es Haftstrafen von bis zu 15 Jahren. Das habe auch Signalwirkung in der islamistischen Szene, sagt der Deradikalisierungsexperte Musa Al-Hassan Diyaf im ORF Radio. Ein Social-Media-Verbot für unter 14-Jährige könne zwar helfen, das Problem der Radikalisierung aber nicht lösen. Andrew Mountbatten-Windsor, früher Prinz Andrew, sorgt erneut für Schlagzeilen. Medienberichten zufolge wusste der Buckingham Palace schon vor Jahren von E-Mails, in denen Andrew geheime Regierungsinformationen weitergegeben haben soll. Katharina Wagner berichtet.
3: Die britische BBC, sie berichtet heute E-Mails, die zeigen, dass Andrew Mountbatten-Windsor vertrauliche Regierungsinformationen mit einem Geschäftsfreund teilte, sollen dem Buckingham Palace schon vor 6 Jahren bekannt gewesen sein. Sie sollen Teil von rund 30.000 Dokumenten sein, die ein Gericht im Palast schon 2020 übermittelt hatte. Viele dieser Nachrichten würden aus der Zeit zwischen 2001 und 2011 stammen, als Andrew Großbritanniens Sonderrepräsentant für internationalen Handel und Investment war. Schon vor Monaten berichteten Medien, Andrew habe vertrauliche Regierungsinformationen über Island geteilt. Vom Buckingham Palace heißt es bisher nur, wegen laufender polizeilicher Ermittlungen könne man sich nicht zu dem Fall äußern.
1: Und in Rust am Neusiedlersee werden derzeit 80 Jungstörche großgezogen. Damit gibt es schon jetzt mehr Nachwuchs als im Vorjahr. Der Rekord von 86 Jungstörchen könnte heuer noch fallen. Das waren die Nachrichten mit Arthur Dreinacher.
4: Ja, und das ist ein ordentlich warmer Tag heute, oder? Temperaturen um die 30 Grad sind das. Dazu, ja, fast ganz blauer Himmel, ein paar Wolken und ein bisschen Sahara-Staub am Himmel. Aber es bleibt trocken. Morgen Sonntag sieht das dann schon ein bisschen anders aus. Da startet der Vormittag zwar noch sonnig, aber ab Mittag kommen schon die ersten Gewitterwolken. Am Nachmittag unbeständig und trotzdem warm. Bis zu 29 Grad. Am Montag auch wieder unbeständig. Da kommt dann die Abkühlung dazu. Schauen wir kurz, was sich auf den Straßen tut. Jetzt um 2:03. Alles ruhig. Sie kommen gut voran. Vorarlberg, falls Ihnen was auffällt, 0800 20 4000.
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4: Einen schönen Samstag wünsche ich Ihnen. Ich hoffe, Sie machen es sich fein an diesem richtig warmen Tag. Irgendwo im Schatten hoffentlich. Wir sind hier in Götzis für Sie beim Mehrkampf-Meeting und stehen gefühlt quasi mitten in der Ziellinie eigentlich mit unserem gläsernen Studio. Richtig coole Stimmung hier. So viele Leute, die pure Götzis-Stimmung, die gibt es direkt zu Ihnen. In den Garten, ins kühle Wohnzimmer hoffentlich oder in die Firma, falls doch noch was ein bisschen erledigt werden muss. Und dazu natürlich die beste Musik für Sie.

0: Ein wahnsinnig heißer Samstag ist das heute, oder? Wichtig an so einem Tag, Abkühlung. Egal wie, Hauptsache Sie schauen da ein bisschen auf sich. Eis, Eiswürfel, Füße ins kalte Wasser. Da gibt es ja Gott sei Dank ganz viele Möglichkeiten. Hier in Götzis, im Mösle-Stadion, gibt es heuer zum ersten Mal beim Mehrkampf-Meeting ein paar Brunnen zur Abkühlung. Da ist gerade meine Kollegin Valentina Pissoni mit der Isabel.
1: Ja, super Sache, voll kaltes Wasser, man muss nicht extra aufs Klo gehen, finde ich perfekt. Also ich bin seit 35 Jahren immer da und das ist eine tolle Erneuerung.
2: Sonst abkühlungsmäßig, hat da irgendwas geplant dabei?
1: Ich nehme einfach das Wasser und schütze mich über den Kopf und mache das Käpple nass, ist perfekt.
2: So einfach kann es gehen, oder?
1: Genau. Ich wünsche euch einen ganz super Samstag, egal ob im Mösle-Stadion sind oder sonst irgendwo unterwegs sind, uns Wetter genießen. Alles Gute, viel Spaß.

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2: Ich hoffe, Sie haben ein schattiges Plätzchen. Wir sind hier in Götzels beim Mehrkampf-Meeting mittendrin. Schauen, was da sportlich passiert. Und er hat alles im Blick. Thomas Oesterle, wie schaut es denn aus?
3: Ja, wir sind gerade in den letzten Zügen des Hochspringens bei den Damen. Zweite Disziplin auf Gruppe A oder Anlage A ist schon alles beendet. Aber auf der Anlage B, da ist Erika Werf, eine junge Schwedin, noch dabei. 1,83 jetzt die Höhe, da hat sie schon zweimal gerissen. Dritter Versuch noch für sie, sie die letzte, die da dabei ist. Sie ist jetzt keine, die ganz vorne mitmischt. Da hat sich nicht viel verändert nach dieser zweiten Disziplin. Da führt nämlich weiterhin Talia Brooks, die US-Amerikanerin, mit 1,77 Meter. Sie die führende bei den Damen nach zwei Disziplinen. Bei den Herren, da führt ja Simon Ehammer nach seinen Wahnsinns 8,51 Meter im Weitsprung und da fängt jetzt in wenigen Minuten nachher das Kugelstoßen an. Da könnte sich wieder alles ein bisschen durchmischen. Das ist nämlich nicht gerade eine Sahne-Disziplin von Simon Ehammer. Da hat er so seine Schwächen. Dafür zum Beispiel Leon Neugebauer, der Weltmeister aus Deutschland, sehr, sehr stark. Also da könnte sich alles wieder zusammenschieben. Die Herren jetzt in Kürze mit dem Kugelstoßen und die Damen, die sind jetzt dann gleich einmal fertig mit dem Hochsprung.

0: Mittendrin statt nur dabei. Unser Motto hier fürs Hypo-Mehrkampf-Meeting in Götzis.
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0: Ja, wir sorgen nämlich dafür, dass Sie alle Leichtathletik-Infos da direkt übers Radio bekommen. Unsere Kollegen aus Wien, die sorgen dafür, dass die besten Bilder im TV ankommen. Live aus Götzis zum Beispiel Produktionsleiter Christoph Hink, bei dem sitzt gerade unsere Reporterin Valentina Pessoni.
3: Wie viele Leute sind jetzt verantwortlich dafür, dass das ins Fernsehen kommt?
4: Wir sind ca. 32 inklusive Kameraleute, Tonmeister, Bildmeister, Regie, Redaktion.
3: Quasi alte Hasen, die daherkommen und das öfter schon gemacht haben?
4: Also ich kann jetzt nur für mich sprechen, aber ich weiß, dass die meisten auch so sind. Also ich komme einfach wahnsinnig gern hierher, weil die Stimmung einfach toll ist. Es ist wie ein Volksfest mit den ganzen Kindern, die herumlaufen. Überall, wo man hinschaut, wird Fußball gespielt oder sonst irgendwas. Und das Meeting an sich ist natürlich auch toll mit den Größen aus der ganzen Welt, die hier ins Ländle kommen.
3: Und wohin werden denn eure Bilder, die ihr da zusammentragt, überall übertragen?
4: Na, wir übertragen in Österreich auf ORF Sport Plus. Die EBU übernimmt das Signal. Es läuft da sehr viel in Streamings, in internationale. Niederland, Deutschland, europaweit, aber auch bis nach Amerika gehen die Bilder.
0: Top informiert also hier von uns. Und die beste Musik, da gibt's obendrauf.

0: Schön entspannt geht's durch diesen Samstag an diesem Leichtathletik-Wochenende. Hypo-Mehrkampf-Meeting live aus Götzis. Ich schaue gerade mal, wo mein Kollege Thomas Oesterle ist. Ich hoffe, genug Sicherheitsabstand hast du nicht, dass dir eine Kugel um die Ohren fliegt, Thomas.
1: Ja. Ich bin schon öfter da gewesen. Okay, also das ist zu mir schon durchgedrungen, aber ja, ernsthaft. Ja, Kugelstoßen. Nächster Bewerb bei den Herren ist bereits also im zweiten Durchgang. Drei Versuche gibt es da ja für alle Athleten. Simon Ehammer haben wir schon angesprochen, ist nicht der beste Kugelstoßer, aber der Schweizer überrascht uns immer wieder. Heute schon 15,15 Meter. So gut war er in einem Mehrkampf schon lange nicht mehr und damit erhält er im Moment auch die Führung. Auch wenn, wie ich es vorhin auch schon angesprochen habe, Leo Neugebauer, der deutsche Weltmeister, richtig stark ist im Kugelstoßen. Der hat im ersten Versuch schon über 16 Meter raus geschleudert die Kugel, oder wie man sagen will, oder gestoßen. Auf jeden Fall eher der Beste bisher. Aber es gibt noch einen dritten Versuch für alle. Die Damen, die haben im Moment eine kurze Pause. Die machen dann im Anschluss weiter mit dem Kugelstoßen.
2: Yeah!

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1: Am Mikrofon Arthur Treinacher. Für Aufmerksamkeit hat Finanzminister Markus Marterbauer beim Landesparteitag der SPÖ Niederösterreich in Vösendorf gesorgt. Er erklärte vor kurzem, das Budget der Regierung sei fertig, obwohl die Budgetrede erst für den 10. Juni geplant ist. Marterbauer:
2: Ich kann hier verkünden, die Öffentlichkeit weiß das noch gar nicht. Wir sind fertig. Wir haben heute Vormittag das letzte Ministerium zugemacht. Das heißt, wir haben das Budget in trockenen Tüchern. Das ist ein Sparpaket und ein Sparbudget, überhaupt keine Frage. Es ist notwendig, weil eben das Defizit, das uns hinterlassen wurde, so enorm hoch ist und wir jetzt die Dinge sanieren müssen,
1: sagt Finanzminister Marterbauer von der SPÖ. Beim Landesparteitag in Niederösterreich wurde außerdem Sven Hergovich mit 86,3% der Delegiertenstimmen als Landesparteivorsitzender wiedergewählt. Bei seiner letzten Wahl hatte er noch 96% erhalten. Beim Bundesparteitag der FDP in Berlin zeichnet sich überraschend eine Kampfabstimmung um den Parteivorsitz ab. Marie-Agnes Strack-Zimmermann tritt am Nachmittag gegen Wolfgang Kubicki an, der bisher als einziger Kandidat gegolten hatte. 33 Delegierte der FDP unterstützten ihre Kandidatur und ermöglichten damit die notwendige Nominierung auf dem laufenden Parteitag. Spaniens Regierungschef Pedro Sánchez gerät wegen mehrerer Korruptionsaffären in seinem Umfeld zunehmend unter Druck. Nun steht auch ein früherer sozialistischer Regierungschef im Fokus der Ermittler. Die Polizei durchsuchte die Parteizentrale nach belastenden Dokumenten. Aus Madrid, Josef Manola.
3: Menschen demonstrieren gegen die Korruptionsfälle im Umfeld des spanischen Regierungschefs. Dessen jüngerer Bruder sitzt auf der Anklagebank, weil eine Untersuchungsrichterin hinter seiner Bestellung zum Musikdirektor in der Provinz Begünstigung vermutet. Auch gegen Sánchez' Ehefrau Begoña läuft ein Korruptionsverfahren. Jetzt steht auch ein ehemaliger Regierungschef unter Verdacht. José Luis Rodríguez Zapatero soll Provisionszahlungen verschleiert und für seine Klientel bei der Regierung um Subventionen interveniert haben. Der Obmann der Volkspartei spricht von einem erbärmlichen Bild der Regierung. Eng könnte es für Pedro Sánchez werden, sollten ihm jene Parteien, die seine Minderheitsregierung bisher unterstützt haben, das Vertrauen aufkündigen.
1: Während der laufenden Totalsperre am Brenner ist es heute im Bahnverkehr zwischen Italien und Österreich zu erheblichen Beeinträchtigungen gekommen. Grund ist ein Brandanschlag auf die Bahninfrastruktur in der italienischen Provinz Verona. Unbekannte setzten in der Früh nahe des Bahnhofs Domiliara zwei elektrische Schaltanlagen in Brand. Dadurch wurden die Zugverbindungen auf der Nord-Süd-Achse durch die Alpen massiv beeinträchtigt. Das waren die Nachrichten mit Arthur Treinacher.
4: Ja, genießen Sie diesen Sonnentag. Schauen Sie, dass Sie ein schattiges Plätzchen finden. Das ist heute schon wieder richtig sommerlich, bis zu 30 Grad dazu. Ganz viel Sonnenschein. Bisschen tiesig zwar, aber das ist Sahara-Staub. Passt gefühlt eh ganz gut zu den Temperaturen heute. Morgen Sonntag wird es dann wieder warm, aber am Nachmittag ziehen einige Gewitter auf. Da wird es dann unbeständig. Und unbeständig geht es dann auch in den Montag. Dazu gibt es am Montag dann auch Abkühlung. Maximal 23 Grad werden es. Schauen wir kurz auf die Straße. Das ist Ihr Blick mit dem Radio Vorarlberg Verkehrsservice auf Vorarlbergstraßen und da schaut es gut aus. Da kommen Sie gut voran. Falls Ihnen was auffällt, gerne melden. 0800 20 4000.
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4: Die Stimmung wie immer richtig cool hier in Götzis. Einen Weltrekord hatten wir schon. Tolle Athleten gibt's hier. Läuft. Also den Leuten gefällt's hier. Ich hoffe, Sie haben es auch fein, egal was Sie da vorhaben am Wochenende. Ich begleite Sie durch diesen Nachmittag. Mein Name ist Vanessa Schelling und ich drücke hier die Knöpfe, dass bei Ihnen die beste Musik rauskommt aus dem Radio. Und bei dem Wetter, ganz passend, kleine Reise ans Meer, oder? Kokosnuss in die Hand oder ein Getränk Ihrer Wahl. Und dann träumen wir uns doch durch diesen Samstag gemeinsam.

0: Einen schönen Samstag wünsche ich Ihnen. Live hier aus dem Möselstadion in Götzis.
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0: Da war gerade das Kugelstoßen dran und da hat sich meine Kollegin, die Valentina Pessoni, mit dem Philipp getroffen. Der ist zuständig, dass die Kugeln zu den Sportlern kommen, oder?
3: Unter anderem, ja. Dann bringen wir die Kugeln. Warum die Kugel von der Herren zurück, damit da keine Verwechslung entstanden ist. Ja.
4: Wieso bist du der Helfer? Was macht das Mösle-Meeting für dich so aus?
3: Ja, es ist halt toll, zum da dabei sein. Das ist, ja, ich bin jetzt zweite Jahr dabei, erst. Aber es macht Spaß und machen wir den Geschäft sehr wieder, oder? Also ich mache mich jetzt gleich bereit, ich muss jetzt wieder zum Kugelstoßen. Ich wünsche allen einen schönen Tag, auch die, die nicht da beim Meeting sein konnten. Und wer jetzt langweilig daheim hat, der soll einfach vorbeikommen. Wir haben da Platz für alle.

0: Samstag, der 30. Mai. Das ist ein schön sonniger Samstag heute. Zwar ein paar Wolken am Himmel, aber bitte, die tun uns nichts. Es bleibt trocken heute. Die Temperaturen wieder bis zu 30 Grad. Morgen Sonntag dann ein sonniger Vormittag. Am Nachmittag kommen aber die ersten Gewitter und dann wird es unbeständig, aber trotzdem warm. Bis zu 29 Grad morgen wieder. Am Montag dann aber kühler, nur noch 23 Grad maximal. Und dazu wird es auch gewittrig. Und wir schauen noch ganz kurz auf die Straßen. Da läuft es nämlich ganz gut, da kommen Sie gut voran. Falls Sie Meldungen haben, dann rufen Sie doch gerne an 0800 20 4000.
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0: Ja, zwar live aus dem gläsernen Studio hier in Götzis. Das macht Spaß. Hier, die Stimmung ist gut. Lieber Thomas Oesterle, wo bist du denn da unterwegs?
3: Ja, mitten auf dem Feld. Jetzt schau gerade zu, wie die Zehnkämpfer wieder rauskommen aus den Katakomben. Haben sich kurz abgekühlt, denn jetzt geht es in Kürze dann weiter mit dem Hochsprung. Aber ich würde sagen, wir schauen nochmal ganz zurück aufs Kugelstoßen. Das hat ja gewonnen Leo Neugebauer, der sich damit auf Platz 2 vorgeschoben hat. Aber auf Platz 1 weiterhin Simon Ehammer. Großer Vorsprung für den Schweizer. 2.989 Punkte liegt er in Führung. Das sind 160 Punkte mehr als Leo Neugebauer. Und noch eine kleine Randnotiz. So gut wie Simon Ehammer nach 3 Disziplinen in einem Zehnkampf war noch nie ein Mensch in der Geschichte. Also das könnte heute und morgen wieder sehr, sehr historisch werden hier in Götzis, der Schweizer in Topform.
0: Sehr cool. Wir sind natürlich mittendrin statt nur dabei. Und dazu gibt es die beste Musik von uns. Danke.

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2: An diesem schönen sommerlichen Tag heute genießen Sie ihn, schauen Sie auf sich, viel trinken in den Schatten mit Ihnen. Das ist wahrscheinlich das Allerwichtigste. Auch hier in Götzis beim Mehrkampf-Meeting. Da steht die Gesundheit an oberster Stelle. Natürlich viele Sanitäter hier und ein Rotkreuzzelt. Und da ist gerade meine Kollegin Valentina Pisoni.
3: Jetzt ist es schon relativ warm. Wie viele haben da heute schon zum Tor gehört? Wie viele sind zu euch gekommen und haben irgendwas gebraucht?
4: Also tatsächlich vor der Hitze schlagen sich die Leute bis jetzt noch relativ gut. Wasser bis jetzt schon gekommen sind kleine Verbandsgeschichten, Pflasterverteilung und natürlich auch Kühlbettsverteilung.
3: Wenn wir jetzt an die Hitze denken, ist Gott ja im ganzen Land gerade gleich eigentlich. Was wären also deine Top-Tipps?
4: Ja, also bei so einer Hitze ist extrem wichtig, auch viel Wasser trinken. Schauen auch, dass er zwischen drei und mal einen kleinen Schatterplatz finden, zum ein bisschen abkühlen. Und auch natürlich den Zucker nicht vergessen und ein bisschen was zum Essen. Ja, ich wünsche natürlich allen Besucher vom Hypo-Meeting natürlich ein wunderschönes Wochenende. Genießen die Veranstaltung. Natürlich genießen auch das schöne Wochenende. Genießen die Sonne, nutzen das schöne Wetter. Gehen noch ein bisschen raus und haben einfach nur Spaß.

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1: Am Mikrofon Arthur Treinacher. Beim Bundeskongress der Grünen in Graz geht es heute um die künftige Ausrichtung der Partei. Im Mittelpunkt stehen klassische grüne Themen wie Klimaschutz und die Besteuerung großer Erbschaften. An Parolen und Seitenhieben mangelt es dabei nicht. Aus Graz, Stefan Holzmeister.
2: Wer heute am Podium die Auftaktrede hält, ist kein Zufall. Judith Schwendner, die aktuelle grüne Grazer Vizebürgermeisterin, die mit ihrer Partei bei der Grazer Gemeinderatswahl Ende Juni die ÖVP überholen und zweitstärkste Kraft in der Stadt werden will. Richtig laut im Publikum wird es dann, als die Parteichefin Leonore Gehwessler die Bühne betritt. Sie schießt immer wieder gegen Superreiche.
3: Und die wollen nichts beitragen. Die wollen nichts beitragen zum Gemeinwesen. Kein Groschen, kein Penny. Die wollen maximal beitragen an die Parteien, denen garantieren, dass der Status quo so bleibt für sie, wie sie ist.
2: Auch an Kritik an anderen Parteien spart sie nicht. Der ÖVP sei nichts mehr heilig, außer die eigenen Funktionäre. Die FPÖ sei zudem ein One-Way-Ticket in den Untergang des Landes. Thematisch bleiben die Grünen bei ihren Themen wie Klimaschutz. Stärker herauskommt aber der Ruf nach mehr Gerechtigkeit. Arbeit müsse sich wieder lohnen.
1: Die Versicherungsanstalt öffentlich Bediensteter Eisenbahnen und Bergbau erhöht mit 1. Juni den Selbstbehalt bei Arztbesuchen. Der sogenannte Behandlungsbeitrag steigt von bisher 10% auf 20%. Als Grund nennt die BVAEB die angespannte Budgetsituation. Für Versicherte mit geringem Einkommen bleiben Befreiungen möglich. WHO-Chef Ghebreyesus ist ins Zentrum des Ebola-Ausbruchs im Osten der Demokratischen Republik Kongo gereist. In der besonders betroffenen Provinz Ituri will er sich ein Bild von der Lage machen und Hilfsmaßnahmen koordinieren. Seit Beginn des Ausbruchs wurden mehr als 1000 Verdachtsfälle und 246 Todesfälle registriert. In Malta wird heute ein neues Parlament gewählt. Rund 341.000 Menschen sind im kleinsten EU-Mitgliedsland wahlberechtigt. Umfragen sehen die regierenden Sozialdemokraten von Premierminister Abela klar vorne. Er hatte die Wahl vorgezogen und dies mit den weltweiten Krisen begründet. Wahlschluss ist um 22 Uhr. Zum Tennis. Auf Anastasia Potapova, der letzten im Bewerb verbliebenen Österreicherin, wartet heute in Paris eine besondere Aufgabe. Gerhard Prohaska, die Neo-Österreicherin, trifft in Runde 3 der French Open auf Titelverteidigerin Coco Gauff.
4: Und nicht umsonst ist dieses Spiel am bummvollen Center Court angesetzt. Ein Ambiente, auf das sich die Nummer 30 der Welt freut.
5: I love that. I think this is what we play for.
4: Und ihr gegenüber steht keine unbekannte Coco Gauff, gegen die Potapova zuletzt aber zweimal gewonnen hat, und sie weiß, wie die Nummer 4 der Welt zu knacken ist.
5: I do have the plan. I find a way what she doesn't like.
4: Gewinnt Potapova, dann wäre es ihr zweiter Achtelfinaleinzug bei einem Grand Slam Turnier.
1: Das waren die Nachrichten mit Arthur Treinacher.
6: Ja, und das ist wieder ein warmer Tag heute. Temperaturen um die 30 Grad sind dazu. Blauer Himmel, ein paar kleine Wolken und ein bisschen Sahara-Staub. Aber das macht nichts, es bleibt trocken. Morgen Sonntag sieht das dann schon ein bisschen anders aus. Da startet der Vormittag zwar noch sonnig, aber ab Mittag kommen dann schon die ersten Gewitterwolken. Am Nachmittag dann schon eher unbeständig und gewittrig, aber trotzdem warm mit bis zu 29 Grad morgen wieder. Und auch am Montag eher unbeständig und dazu kommt dann auch die Abkühlung. Schauen wir kurz auf die Straße. Ihr Radio Vorarlberg Verkehrsservice jetzt. Um kurz nach 4 und da schaut's gut aus. Da kommen Sie gut voran. Falls Ihnen was auffällt, melden Sie sich gerne 0800 20 4000.
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6: Ja, da sind wir in unserem Glasstudio hier in Götzis, berichten live von diesen sensationellen Leichtathleten. Sie hören die Stimmung im Hintergrund. Es läuft wirklich gut hier. Jetzt gerade eher ruhig, aber nachher geht's dann wieder weiter. Mein Kollege Thomas Österle meldet sich dann gleich wieder direkt vom Feld. Ja, schauen wir mal. Bis dahin gibt's gute Musik. Billy Idol kommt jetzt. Hot in the City. Ich würde sagen, Hot in the City, das passt.

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2: Und es sind so viele Leute da, teilweise mit Picknickdecken, da sitzen sie und jubeln diesen ganzen Athleten zu, die hier wirklich top abliefern. Auch mein Kollege Thomas Oesterle gerade im Feld. Jetzt geht's nämlich nach einer kurzen Pause wieder voll weiter, oder?
3: Ja, jetzt sind alle wieder im Einsatz. Sowohl die Damen im Siebenkampf, die haben jetzt ihre dritte Disziplin, das Kugelstoßen, und auch die Herren im Zehnkampf. Hochsprung, das ist eins der Highlights des Tages. Man hört es auch, angefeuert wird jeder Athlet, so wie jetzt der Franzosen Max Ogletti. Und das bringt's. 1,91 im dritten Versuch übersprungen. Also der Hochsprung noch so ziemlich am Anfang, die ersten Höhen. Da hat noch keiner große Probleme von den Favoriten. Simon Ehammer, Leo Neugebauer und auch Damien Warner sind alle drüber über die 1,91. Deshalb blicken wir mal hinüber noch zum Kugelstoßen bei den Frauen. Das ist bei denen ja die dritte Disziplin, nachdem sie eine kurze Pause hatten. Chiara Schuler, unsere Vorarlbergerin, schon zwei Versuche absolviert. 13,39 Meter. Das ist wieder mal die Marke solide in Ordnung. Sie hat schon über 14 Meter gestoßen in ihrer Karriere. Also vielleicht sind noch ein paar Zentimeter drinnen. Ganz vorne, da könnte es jetzt dann im Kugelstoßen zu einer Verschiebung auf der ersten Position kommen. Im Moment führt jetzt nämlich einmal Sophie Doktor, die Hallenweltmeisterin, mit 14,70 Meter gestoßen. Neue persönliche Bestleistung. Damit ist sie im Moment die Nummer 1.

0: Die Backstreet Boys an diesem Samstag. Uhrencheck, 16.30 Uhr ist es. Das heißt, es ist Zeit für die Nachrichten.
1: Mit Peter Metzler. Beim Hypo-Mehrkampf-Meeting in Götzis hat der Schweizer Simon Ehammer heute für einen Weltrekord gesorgt. Ehammer kommt im Weitsprung auf 8,51 Meter, so weit wie noch kein Zehnkämpfer zuvor. Damit liegt er auch in der Zwischenwertung in Führung. Thomas Österl ist für uns im Mösle-Stadion.
2: Ja, der Schweizer Publikumsliebling hat gehalten, was er versprochen hat im Weitsprung. 8,51 Meter. Damit verbessert er seinen eigenen Weltrekord innerhalb eines Zehnkampfes noch einmal um 6 Zentimeter. Und das Lustige daran ist, genau diese Weite hat er sich gestern im Training vorgenommen. Ja, 8,51 Meter, also Simon Ehammer, wir hätten ihn jetzt gern gehört, das holen wir nachher noch nach. Aber damit führt er natürlich nach drei Disziplinen. Derzeit läuft gerade das Hochspringen im Zehnkampf der Herren. Da sind wir mittlerweile bei einer Höhe von 1,97 Meter angelegt. Die Damen im Siebenkampf, die haben auch schon drei Disziplinen absolviert, gerade das Kugelstoßen beendet. Da führt im Moment Sophie Doktor, die Niederländerin, die Vorarlbergerin Chiara Schuler liegt derzeit auf Platz 24. Die Damen machen jetzt noch einen Bewerb heute, das sind die 200.
1: Danke, Thomas Österle. Die Mittelmeerländer bleiben das beliebteste Ziel für Sommerurlauber aus Vorarlberg, Spanien. Italien und Griechenland sind nämlich die begehrtesten Destinationen, sagt Michael Nachbauer, der Obmann der Sparte Tourismus in der Wirtschaftskammer. Städtereisen seien ebenfalls beliebt, würden aber eher im Frühjahr und Herbst gemacht, um der Sommerhitze zu entgehen. Beim Exportpreis der Wirtschaftskammer Österreich konnten sich zwei Vorarlberger Unternehmen im Spitzenfeld platzieren. Die Dornbirner Henn-Gruppe landete in der Kategorie Gewerbe und Handwerk auf dem zweiten Platz. Platz 3 sicherte sich das Stahlbauunternehmen HTW Mols in Nützeders.
0: Und wie das Wetter ausschaut, ja, es ist schön warm. Es ist wirklich, wirklich schön. 30 Grad, Sonnenschein, blauer Himmel. Die Wolken, die sind fast nicht mehr zu sehen. Ein bisschen Sahara-Staub gibt's. Morgen schaut das dann ein bisschen anders aus. Der Vormittag, der startet doch ein bisschen freundlich, aber am Nachmittag gibt's dann schon die ersten Gewitterwolken. Das heißt, es gibt Regen und am Montag kommt mit dem Regen dann auch noch die Abkühlung dazu. Schauen wir kurz auf die Straße. Ihr Radio Vorarlberg Verkehrsservice jetzt um kurz nach 16:30 und es schaut sehr gut aus. Es wurde uns nichts gemeldet. Falls Sie Infos haben, dann gerne her damit. 0800 20 4000.
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0: Ja, wir sind da mittendrin hier in Götzis. Die Stimmung, Sie hören es. Es ist mega, oder? So viele Leute applaudieren hier und feuern an. Richtig schön. Wir halten Sie natürlich leichtathletisch auf jeden Fall auf dem Laufenden. Dazu gibt es die beste Musik. Es wird gleich romantisch. Davor gibt es die Americanos.

0: Einen schönen Samstag wünsche ich Ihnen. Wir sind hier direkt live beim Mösle-Meeting, beim Hypo-Mehrkampf-Meeting in Götzis. Da gibt es Ideen über Ideen dieses Jahr. Meine Kollegin Valentina Pisoni ist da auf ein Deckensharing gestoßen.
1: Ja. Unsere Idee war, dass wir ein Deckensharing versuchen zu organisieren. Das heißt, alle Besucher, die was sich etwas ausbreiten und ihre Decke hinlegen, wenn die Decke nicht genutzt wird, dass das andere Personen dann einfach frei nutzen können. Das heißt, wenn diese Personen was essen gehen, da ist die Decke frei, dann können andere diese Decke dabei nutzen, können sich hinsetzen. Und wenn die natürlich wieder zurückkommen auf ihren Platz, dass sie ihren Platz wieder bekommen und die Decke wieder frei gemacht wird.
2: Sorgt ihr denn quasi nicht nur für mehr Platz, sondern vielleicht auch neue Bekanntschaften und so?
1: Genau, so kann man das auch noch dazu nennen, ja, dass sowas entsteht und man kommt ins Gespräch. Unser Motto ist Be Together, alle gemeinsam, dass man hier einfach aufmerksam ist, okay, diese Person verlässt die Decke jetzt, dass man mit denen die kurz anspricht, dürften wir dabei euren Platz benutzen und dass das so funktionieren sollte, auf einfachste Weise.

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1: Willkommen zum Journal um 5, das sind unsere Themen. Das Doppelbudget ist in trockenen Tüchern, sagt Finanzminister Martha Bauer. Wolfgang Kubicki erkämpft sich den FDP-Vorsitz und in der Frauenfußball-Bundesliga sichert sich Austria Wien erstmals den Meistertitel. Aus dem Journalstudio begrüßt sie Arthur Treinacher. Die SPÖ Niederösterreich hat heute ihren Landesparteitag in Vösendorf abgehalten. Sven Herkowich wurde dabei mit 86,3% als Landesparteivorsitzender bestätigt. Finanzminister Markus Martha Bauer erklärte dort überraschend, das Doppelbudget der Regierung sei fertig. Tanja Malle berichtet.
2: Seit heute Vormittag seien die Verhandlungen für das Doppelbudget 2027-28 abgeschlossen. Es sei ein Sparbudget, verkündigte Finanzminister Markus Martha Bauer, SPÖ, heute.
3: Es ist ein Sparpaket und ein Sparbudget, überhaupt keine Frage. Es ist notwendig, weil eben das Defizit, das uns hinterlassen wurde, so enorm hoch ist und wir jetzt die Dinge sanieren müssen.
2: Das Budgetbegleitgesetz wird für Anfang der kommenden Woche erwartet. Bundesparteichef Andreas Babler, er verantwortet in der Regierung die Wohnagenten, kündigte indes an, die Kriterien für die noch von Türkis-Grün beschlossene Wohnbaumilliarde lockern zu wollen.
4: Das sind die Mittel, die nicht aus der Wohnbaumilliarde abholbar waren, weil das Konstrukt so schlecht war. Die Kriterien so komisch waren, dass es gar keiner anholen hat können, dass ich jetzt die Mittel freimachen kann.
2: Rund 3/4 des Geldes seien von den Ländern noch nicht abgeschöpft worden.
1: Die Spritpreisbremse wird im Juni fortgesetzt, wenn auch in abgespeckter Form. Das hat soeben die Regierung bekannt gegeben. Demnach kommt die Spritpreisbremse ohne Margeneingriff. Die bisherige Version wäre morgen abgelaufen. Die Details hören Sie in unserer nächsten Sendung um 18 Uhr. Die Demonstration auf der Brennerautobahn bei Matrei hat zu Mittag begonnen. Laut Polizei nehmen rund 4.500 Menschen an dem Protest gegen die Verkehrsbelastung im Wipptal teil. Der Brennerkorridor ist seit 11 Uhr gesperrt. Die Blockade dauert in Österreich bis 19 Uhr, in Italien bis 20 Uhr. Die Verkehrslage bleibt laut Polizei bisher entspannt. Ins Ausland. Am Ende hat es die FDP noch einmal spannend gemacht. In einer kurzfristig anberaumten Kampfkandidatur hat sich Wolfgang Kubicki bei der Wahl zum Parteivorsitz durchgesetzt. Aus Berlin Andreas Pfeiffer.
5: Die überraschende Kampfkandidatur der Europaabgeordneten Marie-Agnes Strack-Zimmermann sollte einen tendenziellen Rechtsruck der FDP verhindern. Vergeblich.
6: Auf Wolfgang Kubicki entfielen 390 Stimmen und auf Marie-Agnes Strack-Zimmermann 259.
5: Mit 59% wird Wolfgang Kubicki Chef einer gespaltenen Partei, die er vor der politischen Bedeutungslosigkeit retten will.
7: Ich nehme die Wahl an und ich spüre die Bürde der Erwartungen und ich will versuchen, mit Ihnen allen dieser Bürde gerecht zu werden.
5: Die nächste Bewährungsprobe ist die Landtagswahl in Sachsen-Anhalt im September. Dort droht die FDP, wie heuer bereits in Baden-Württemberg und Rheinland-Pfalz, an der 5%-Hürde zu scheitern.
1: Die israelische Armee hat erneut die Evakuierung von 7 Ortschaften im Südlibanon angeordnet. Grund dafür seien Verstöße der Hisbollah-Miliz gegen die Waffenruhe, heißt es. Bei israelischen Luftangriffen sind laut lokalen Medien mindestens 3 Menschen getötet worden. Die Hisbollah hatte zuvor Raketen auf Israel gefeuert. Verletzt wurde dabei aber niemand. In der Frauenbundesliga müssen sich die Serienmeisterinnen von St. Pölten mit Platz 2 begnügen. Der Titel geht an die Wiener Austria mit einem dramatischen 1:1. Martin Lang.
8: Die Meisterinnenfeier bei der Austria ist immer noch im Gang. Beide Tore fallen im Nachspieldrama. Das 1:0-Führungstor für die St. Pöltenerinnen aus einem Elfmeter und in der 101. Minute der 1:1-Ausgleich durch Austria-Kapitänin Carina Wenninger.
9: Ich bin einfach überglücklich, dass wir das geschafft haben. Boah, ich glaube, für die Nerven war es für beide Seiten nichts. Überragend, dass wir jetzt das Double geholt haben. Wir sind sehr stolz.
8: Erstmal seit 25 Jahren gewinnt mit der Wiener Austria wieder ein Team aus Wien die Frauenbundesliga.
1: Und bei der Italien-Rundfahrt hat Felix Gall erneut aufgezeigt. Der Osttiroler belegte heute sowohl auf der Etappe als auch in der Gesamtwertung Rang 2. Tagessieger und Spitzenreiter des Giro d'Italia bleibt der dänische Radstar Jonas Vingegaard. Morgen endet die Rundfahrt in Rom. Das war das Journal um 5 mit Arthur Treinacher.
10: Ja, genießen Sie diesen Sonnentag. Schauen Sie, dass Sie sich ein schattiges Plätzchen finden. Das ist heute wieder richtig sommerlich. Immer noch bis zu 30 Grad, dazu ganz viel Sonnenschein. Bisschen tiesig zwar, das ist der Sahara-Staub. Der passt gefühlt eh ganz gut zu den Temperaturen gerade. Morgen Sonntag wird es dann wieder warm, aber am Nachmittag ziehen Gewitter auf. Da wird es dann unbeständig. Und unbeständig geht es dann auch in den Montag. Dazu gibt es am Montag dann auch noch Abkühlung, maximal 23 Grad. Schauen wir kurz auf die Straße. Ihr Radio Vorarlberg Verkehrsservice um 5 nach 5. Und es schaut gut aus. Sie kommen gut voran. Es wurde uns nichts gemeldet. Falls Sie Infos für uns haben, dann gerne melden. 0800 20 4000.
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10: So viele coole Menschen hier. Coole Stimmung in Götzis. Jetzt gerade springen da die Herren um die Wette. Thomas Oesterle, unsere Körpergröße haben Sie schon geschafft. 1,64, ich wäre schon übersprungen worden.
13: Ja, wenn wir uns vielleicht aufeinander stellen, geht es sich noch aus. 2,03 ist im Moment die Höhe und da sind die ersten Athleten schon drüber. Simon Ehammer, der Führende, der ist noch bei 2 Meter, hat im ersten Versuch gerissen, aber der Schweizer sollte das auch noch schaffen. Also die Herren gab im Hochsprung und die Damen im Siebenkampf, die sind schon mittendrin in ihrer letzten Disziplin des Tages. Das sind die 200 Meter, da sind die ersten Läufe schon absolviert. Die Vorarlbergerin Chiara Schuller ist auch schon gelaufen, 24,80 ihre Zeit. Damit ist sie in dem Bereich, in dem sie meistens diese 200 Meter absolviert. Also auch da wieder eine solide Leistung ohne Ausreißer nach oben. Die Damen sind also schon fast fertig. Bei den Herren wird es noch circa so 1,5 Stunden gehen hier.

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3: Mega Stimmung hier, so viele Leute und da brauchst du natürlich auch Menschen, die helfen. Da sind über 500 Helfer hier in Götzis beim Hypo-Mehrkampf-Meeting dabei. Mittendrin ist auch der Herbert, der ist Stadionwart und egal, wen man hier im Stadion fragt, es heißt, er ist das Herz und die Seele von diesem Platz hier in Götzis. Schon schön, wenn man sowas hört, Herbert, oder?
4: Ja, ich arbeite jetzt da schon 26 Jahre dahinter, kenne natürlich jeden Winkel in- und auswendig. Und wenn halt jemand Probleme hat oder Fragen hat, dann wendet sich halt mir oder an mich, anstatt meinem Arbeitskollegen.
3: Ja, super. Kannst du da jetzt schon Zwischenbilanz ziehen? Läuft alles nach Plan? Wie ist die Lage?
4: WC ist momentan ein bisschen das Problem, aber das kriegen wir auch in den Griff.
3: Okay.
4: Einen Weltrekord haben wir ja gemacht wieder. Dort habe ich gestern noch den Biker gesetzt und am Simon und ich haben wir, es taugt halt eine Sprunggrube. Und dann mit dem geredet. Und ja, ein Weltrekord, was würde ich sagen? Im Weitsprung.
3: Ja, das stimmt. Sehr cool. Und was wünschst du dir jetzt noch vor dem weiteren Mösle-Meeting?
4: Ja, halt persönliche Bestleistungen von den Athleten und Werther Gott spielt mit zum Glück. Und ja, dann sehen wir, was rauskommt. Und ja, und wenn der erste Tag um ist, dann haben wir alles zusammen rum. Und morgen geht es den letzten, zweiten Tag los und dann passt es für uns.
3: Ja, dann hoffen wir, dass alles genau weiter so geht, weil es läuft wirklich gut hier. Ich hoffe, Sie haben es auch fein an diesem Samstag. Abkühlung. Bringen Sie irgendwo ins Wasser.
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0: Italien-Flair von Eros Ramazzotti höchstpersönlich. Und jetzt schauen wir mal, was die Nachrichten so machen. Es ist nämlich 17.30 Uhr. Das heißt, es ist Zeit für die Nachrichten.
1: Mit Peter Metzler. Beim Hypo-Mehrkampf-Meeting in Götzis geht der erste Wettkampftag in die Zielgerade. Im Siebenkampf der Damen zeichnet sich ein enges Rennen um den Sieg ab. Thomas Oesterle berichtet live aus Götzis.
2: Ja, die Damen haben ihren ersten Tag hier in Götzis im Mösle-Stadion bereits beendet und in Führung liegt eine der Top-Favoritinnen, Sophie Doktor, die Niederländerin, über die 200 Meter nochmal mit einer super Leistung und damit hat sie sich auf die erste Position geschoben mit 3.969 Punkten. Zweite im Moment Annick Kählin, die Schweizerin, aber die größte Gefahr für Doktor, die geht wohl von ihrer Landsfrau, von Emma Osterwegel aus, die liegt derzeit auf Rang 4, ist aber eine super Speerwerferin und 800 Meter am zweiten Tag. Also da wird es noch richtig, richtig eng im Kampf um den Sieg. Die Vorarlbergerin Chiara Schuler, die liegt nach dem ersten Tag auf Platz 26, 3.456 Punkte. Also sehr solide dieser erste Wettkampftag für sie. Bei den Herren, da ist im Moment gerade der Hochsprung an der Reihe. Simon Ehammer, der Führende nach drei Disziplinen, natürlich mit seinem Supersprung im Weitsprung, 8,51 Meter. Und das Interessante, genau diese Weite hat er gestern im Training noch angekündigt.
3: Also ich bin einer, der sehr gerne visualisiert und ein bisschen gezielt meine Leistungen äußert, wo ich machen will. Und gestern haben wir nach dem Training, der Karl und ich, das Maßband vorgenommen und dann die 8,51 ausgemessen, zum Schauen, okay, wie weit geht es zurück und reicht der Sand noch? Und ja, ist natürlich jetzt extrem cool, dass heute genau die 8,51 da stehen und ja, macht Spaß so.
2: Im Hochsprung hat er 2,03 Meter übersprungen. Simon Ehammer noch dabei ist Leo Neugebauer, der deutsche Weltmeister. Der ist mittlerweile schon bei 2,09 Meter. Also der bleibt Simon Ehammer auf den Fersen.
1: Thomas Oesterle hat berichtet. Beim Exportpreis der Wirtschaftskammer Österreich konnten sich zwei Vorarlberger Unternehmen im Spitzenfeld platzieren. Die Dornbirner Henn-Gruppe landete in der Kategorie Gewerbe und Handwerk auf dem zweiten Platz. Platz 3 sicherte sich das Stahlbauunternehmen HTW Molz in Götzis bzw. in Nützitas. In 1,5 Stunden geht die Sperre auf dem Brenner in Tirol zu Ende. Grund ist ja eine Demonstration wegen der hohen Verkehrsbelastung. Das befürchtete Verkehrschaos durch den Ausweichverkehr ist ausgeblieben. Offenbar haben viele Urlauber ihre Fahrt verschoben. Vor dem Fendertunnel und auch an den Grenzen war das Verkehrsaufkommen bisher normal.
0: Ein schöner, sonniger Samstag ist das heute und vor allem warm. Temperaturen wieder bis zu 30 Grad immer noch. Morgen Sonntag dann wieder ein sonniger Vormittag. Aber am Nachmittag kommen die ersten Gewitter und dann wird es unbeständig. Aber trotzdem warm, bis zu 29 Grad sind morgen wieder dabei. Am Montag wird es dann aber kühler, nur noch 23 Grad maximal und dazu wird es gewitterig. Kurzer Blick auf die Straße. Das ist Ihr Radio Vorarlberg Verkehrsservice. Jetzt um kurz nach 5:30 und es schaut wirklich gut aus. Da wurde uns nichts gemeldet. Da sollten Sie gut vorankommen.
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0: 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Ja, genau. Wir freuen uns jetzt nämlich gleich hier auf gute Musik. Die schicke ich Ihnen live aus Götzis hier und wir freuen uns auf einen 60er. Das stimmt gar nicht. Pretty Woman, jetzt geht alles schief. Ja, Pretty Woman kommt gleich. Ich bin Vanessa Schelling. Ich darf Ihnen jetzt aber den King schicken. Aus Götzis. Direkt hier aus dem Gleisner Studio. Ich hoffe, Sie haben einen feinen Samstag und genießen das Wetter.

0: Das ist die Musik für Ihren Samstag hier bei Radio Vorarlberg. Und die sportlichen Infos, die gibt's auch von uns.
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0: Genau, und live am Feld steht jetzt gerade mein Kollege Thomas Österle. Lieber Thomas, wie schaut's aus?
2: Ja, Hochsprung bei den Herren, die vierte Disziplin gerade zu Ende gegangen. Und den Disziplinensieg geholt, den hat sich Thomas Jarwinen aus Tschechien mit übersprungenen 2,09 Meter. Ein Mann, der jetzt in der Gesamtwertung nicht die große Rolle spielt, aber dafür gibt es auch eine kleine Prämie, wenn man sich hier einen Disziplinensieg holt. In der Gesamtwertung, da liegt weiter Simon Ehammer klar in Front, fast 100 Punkte vor Leon Neugebauer, dem Weltmeister aus Deutschland. Er hat ein paar Zähler aufgeholt im Hochsprung, aber Simon Ehammer weiter klar in Front. Jetzt gibt es noch den abschließenden 400-Meter-Lauf. Das wird nochmal richtig zäh für die Athleten, vor allem bei der Hitze. Dann haben es auch die Männer aber geschafft für diesen ersten Tag.

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1: Im Studio ist Felix Schneider-Storm. Die Spritpreisbremse wird im Juni fortgesetzt, wenn auch in abgespeckter Form. Das hat die Regierung vor kurzem bekannt gegeben. Morgen wäre die im April eingeführte Maßnahme ausgelaufen. Sie soll die Treibstoffkosten dämpfen, die infolge des Iran-Krieges in die Höhe geschnellt sind. Die Entlastung im Juni fällt aber niedriger aus als im Mai. Tanja Malle.
2: Die Senkung der Preise für Benzin und Diesel wird im Juni abgespeckt fortgesetzt. Die Spritpreise sind ja mittlerweile deutlich niedriger als am Höhepunkt der Iran-Krieg bedingten Preissteigerungen, als die Maßnahme von der Bundesregierung eingeführt worden ist. Zur Erinnerung, die Bremse besteht aktuell noch aus zwei Instrumenten. Zum einen wird von staatlicher Seite die Mineralölsteuer gesenkt. Im Mai waren das 2 Cent pro Liter, ab Juni werden es 1,7 Cent sein. Zum anderen mussten große Mineralölkonzerne ihre Gewinnspannen bisher reduzieren. Über diesen Weg kamen im Mai noch einmal 2,5 Cent pro Liter an Preisdämpfung dazu. Im Juni fällt dieser Teil der Spritbremse nun weg. Bis August soll der Preisrunterhebel dafür sorgen, dass Preissenkungen auf dem Ölmarkt unverzüglich an die Kunden weitergegeben werden.
1: Beim Landesparteitag der SPÖ Niederösterreich in Vösendorf hat Finanzminister Markus Marterbauer heute erklärt, dass die Verhandlungen über das Doppelbudget für die kommenden beiden Jahre abgeschlossen sind. Die Details will er in seiner Budgetrede am 10. Juni bekannt geben. Momentan fehlt noch das Budgetbegleitgesetz, das kommende Woche in Begutachtung gehen soll. Damit dürfte ein Großteil der Einsparungen erreicht werden. Unklar ist noch etwa, ob Unternehmen beteiligt werden sollen, um das sogenannte AMS-Zwischenparken zu unterbinden oder ob die neue Weisungsspitze in der Justiz mit dem Budget verknüpft werden soll. Auf der dänischen Insel Anholt ist der Kadaver des zuvor gestrandeten Buckelwals Timmy heute an Land gebracht worden. Kommende Woche soll der Kadaver dann direkt am Strand untersucht werden, um herauszufinden, woran das Tier verändert ist. Zum Sport jetzt noch. Der Österreicher Felix Gall steht bei der Italien-Radrundfahrt Giro d'Italia vor dem größten Erfolg seiner Karriere. Der Osttiroler ist nach Platz 2 heute weiter auf Podestkurs. Christoph Ott.
3: Der 28-Jährige muss sich auf der 20. und vorletzten Etappe nur Jonas Vingegaard geschlagen geben. Damit wird Gall bei diesem Giro bereits zum 5. Mal hinter dem dänischen Topstar Zweiter.
4: Ich bin extrem happy jetzt noch einmal, extrem zufrieden jetzt noch einmal so abzuschließen. Ja.
3: Felix Gall festigt damit vor der letzten Etappe auch den 2. Platz in der Gesamtwertung und wird somit wohl der erste Österreicher auf dem Giro-Podium und der 2. nach fast 70 Jahren auf einem Grand Tour-Podium sein.
4: Ich meine, wir haben ja noch ein paar Runden in Rom zu drehen morgen und dann die nächsten Tage, wenn ich mal ein bisschen zur Ruhe komme, dann werde ich das zurückblicken auf die letzten 3 Wochen und es ist wirklich sehr, sehr gut oder perfekt verlaufen.
3: Auf der morgigen Schlussetappe mit dem Start und Ziel in Rom wird traditionell nicht mehr angegriffen. Damit sollte sich in der Gesamtwertung nichts mehr ändern.
1: Das waren die Nachrichten mit Felix Schneider-Storm.
5: Ja, und das ist ein richtig warmer Tag heute wieder. Immer noch Temperaturen um die 30 Grad, dazu blauer Himmel, ein paar kleine Wolken und Sahara-Staub. Aber es bleibt trocken heute. Morgen Sonntag sieht das dann schon anders aus. Da startet der Vormittag zwar noch sonnig, aber ab Mittag kommen dann schon die ersten Gewitterwolken. Am Nachmittag dann schon eher unbeständig und gewittrig, aber trotzdem warm mit bis zu 29 Grad morgen wieder. Und am Montag wird es dann unbeständig und dazu kommt die Abkühlung. Schauen wir kurz auf die Straße. Ihr Radio Vorarlberg Verkehrsservice. Bis jetzt um kurz nach 6 und es schaut wirklich gut aus. Da kommen Sie gut durch Vorarlberg. Falls Ihnen was auffällt, melden Sie sich gerne 0800 20 4000.
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5: Wetter gut, die Sportler liefern hier voll ab. Es gibt Eis. Es ist schon schön hier im Möselstadion. Jetzt gerade kurze Pause, dann kommen noch die 400 Meter der Herren und dann ist dieser erste Hypo-Mehrkampf-Meeting-Tag schon wieder vorbei. Die Ergebnisse, die gibt es natürlich hier bei uns, gemixt mit der besten Musik. Jetzt kommen die 80er mit Eddie Grant. Ich bin Vanessa Schelling und ich hoffe, Sie haben einen ganz feinen Samstag.

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2: 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Ja, meine Kollegin Valentina Pissoni, die fliegt hier auch förmlich durchs Stadion und trifft die coolsten Menschen einen nacheinander. Und jetzt sitzt sie gerade bei den Ladies an der Stadionkasse.
3: Nadja, Sonja, bei euch laufen eigentlich alle Menschen vorbei, die Richtung Stadion wollen. Das heißt, man sagt da schon so, was sind das für Menschen, wie ist ihre Stimmung?
4: Also die Stimmung ist mega cool, es ist mega ausgelassen, alle haben eine gute Laune, natürlich auch wegen dem Wetter, wegen dem neuen Weltrekord, wegen dem neuen Meetingrekord. Und ja, dabei haben wir alles, klein, groß, dick, dünn, männlich, weiblich, divers, alles.
3: Da laufen jetzt sicher auch einige Nationen, Fahnen vorbei. Was ist dir da so aufgefallen?
5: Boah, da haben eigentlich alles gesehen, angefangen von Schweiz, Niederland, USA, Frankreich.
3: Können diese ganzen Fans mit unseren österreichischen oder Vorarlberger Fans mithalten? Also, wer hat denn der größte Fanclub dabei?
5: Man sieht ganz klar, dass Kiki der größte Fanclub hat. Man sieht halt, dass es in Vorarlberg stattfindet und darum sind alle da zum Kiki-Unterstützer.
4: Wir freuen uns heute schon, wenn wir euch morgen wieder sehen und die ganz viel bekannten Gesichter, die wir heute schon begrüßen dürfen. Ab 8 sind wir wieder für euch da und öffnen das Stadion.
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0: Das sind Eagle Eye Cherry für Ihren Samstag, fast Abend. Und da schauen wir mal, genießen Sie die letzten Sonnenstunden heute noch. Es ist immer noch so sommerlich warm, immer noch 30 Grad sind es gerade in Feldkirch zum Beispiel. In Schröcken auch noch 23 Grad, dazu gibt es ganz viel Sonnenschein noch. Morgen Sonntag wird es dann auch wieder warm, aber am Nachmittag ziehen dann die ersten Gewitter auf. Da wird es dann unbeständig und unbeständig geht es dann auch in den Montag. Dazu kommt am Montag dann auch ein bisschen Abkühlung, dann gibt es nur noch 18 bis 23 Grad.
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0: Ein kurzer Blick auf die Straße, das ist Ihr Verkehrs. So bis jetzt um genau 6:30 und da schaut es wirklich gut aus. Da kommen Sie gut voran. Falls Ihnen aber was auffällt, Stauunfallblitzer, melden Sie sich gerne 0800 20 4000.
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0: Ja, und der erste Tag vom Mehrkampf-Meeting, der geht so langsam vorbei. Jetzt gerade der letzte Bewerb. Die Männer rennen durchs Stadion, zeigen, was sie können. Die Ergebnisse, die gibt es gleich von meinem Kollegen Thomas Österle. Jetzt aber viel Musik. Aus den 80ern zum Beispiel. Das ist Kenny Loggins. Ich hoffe, Sie haben es fein.

0: Mensch, ist das spannend da.
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0: Der letzte Bewerb war jetzt gerade 400 Meter, hieß es für die Herren. Lieber Thomas Oesterle, da hagelt es ja Rekorde heute.
3: Ja, zum Abschluss nochmal eine Rekordmarke hier beim Mösle-Meeting in Götzis. Wieder Simon Ehammer, er hat die 400 Meter nochmal absolviert in knapp über 47 Sekunden und das reicht dafür, dass er hier heute Historisches wieder geschafft hat. Nein, der Schweizer hat hier heute den besten ersten Tag eines Zehnkämpfers aller Zeiten abgeliefert. Nicht nur den Weltrekord im Weitsprung mit den 8,51 Meter, sondern jetzt zusammengerechnet nach 5 Disziplinen 4.762 Punkte. So viele hat noch nie ein Zehnkämpfer in der Geschichte der Leichtathletik geholt. Die bisherige Messmarke war von Dan O'Brien aus dem Jahr 1991, ewig lange her. Das waren 4.747 Punkte und jetzt sind es noch einmal einige Zähler mehr von Simon Ehammer. Also er ist hier heute über sich hinausgewachsen, der Schweizer, und damit geht er als Führender in den zweiten Tag. Aber der Sieg, der ist ihm noch nicht sicher, denn hinter ihm lauert Leo Neugebauer, der Weltmeister aus Deutschland mit 4.632 Punkte, also genau 130 Punkte dahinter, und er hat den um einiges besseren zweiten Tag. Aber Simon Ehammer ist in dieser Form alles zuzutrauen. Vielleicht auch in seinen, ja, nennen wir so, schwachen Disziplinen, im Diskuswurf und im Speerwurf. Da muss er sich nochmal steigern. Dann kann er hier wirklich mitkämpfen um den Sieg in Götzis. Die 9000 Punkte, das wird für ihn ganz, ganz schwierig. Aber Simon Ehammer hat es sich jetzt einmal angerichtet, um hier in Götzis vielleicht morgen seinen ersten Sieg zu holen.

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2: Der erste Tag ist vorbei beim Hypo-Mehrkampf-Meeting. Fazit des heutigen Tages. Der Schweizer Simon Ehammer, der hat Geschichte geschrieben. Neuer Weltrekord beim Weitsprung. Die höchste Gesamtpunktzahl nach dem ersten Tag aller Zeiten. Da hat der junge Mann heute wohl ordentlich vorgelegt. Morgen geht's dann wieder weiter, hier beim Hypo-Mehrkampf-Meeting Tag 2. Wir sind natürlich dann wieder live im Glasstudio vor Ort. Wir hoffen, Sie sind dann auch wieder mit dabei.

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1: Am Mikrofon ist Rosanna Zara. Die Protestkundgebung in Matrei am Brenner geht in diesen Minuten zu Ende. Die A13 war heute stundenlang gelegt. Tausende haben gegen das immer stärker werdende Verkehrsaufkommen demonstriert. Die befürchteten großen Staus sind ausgeblieben. Stefan Lindner berichtet.
2: Ab 11 Uhr vormittags mussten Autos, Lkw und andere Kraftfahrzeuge auf der A13 geschätzten 4000 Menschen Platz machen. Mit Plakaten und Transparenten forderten sie Maßnahmen gegen den ständig wachsenden Transit- und Schwerverkehr. Initiator der Demo war der Grässer Bürgermeister Karl Mühlsteiger.
3: Also die Teilnehmerinnen und Teilnehmer haben zweifellos heute Geschichte geschrieben, im positiven Sinne in Tirol und im Wipptal vor allem. Und ich muss sagen, ich bin überwältigt. Aber nur so haben wir das Signal auch nach Brüssel senden können, dass es eigentlich genug ist, genug.
2: Die Forderungen sind unter anderem mehr Verlagerung auf die Schiene, höhere Mautgebühren oder besserer Lärmschutz. An der Kundgebung haben auch zahlreiche Vertreter des Tiroler Landtags teilgenommen. Zu größeren Staus ist es trotz der stundenlangen Sperre nicht gekommen.
1: Die Spritpreisbremse, die morgen abgelaufen wäre, wird um ein weiteres Monat verlängert. Die Entlastung fällt diesmal aber niedriger aus. Die Mineralölsteuer wird um 1,7 Cent pro Liter gesenkt. Eine Begrenzung der Margen soll es nicht mehr geben. In 1,5 Wochen beginnt die Fußball-Weltmeisterschaft in Mexiko, Kanada und den USA. Präsident Donald Trump hat die Spiele zu einem seiner Prestigeprojekte erklärt. Das und die Rolle der FIFA sorgen in den USA aber für immer mehr Kritik, wie Markus Müller berichtet.
4: Es wird die erfolgreichste Fußball-WM aller Zeiten. Diese Botschaft hat US-Präsident Donald Trump diese Woche noch einmal wiederholt.
5: It's turned out to be the most successful World Cup from the standpoint of what's happening than they've ever had.
4: Erfolgreich wird sie, aber vor allem für den Fußballverband FIFA, der mit Rekordeinnahmen rechnen darf. Die hohen Ticketpreise schrecken dafür aber viele Besucher ab. Die billigsten Tickets für das Finale kosten derzeit am freien Markt mindestens $9,000. Preise nach oben weitgehend offen. Viele Spiele sind deshalb noch nicht ausverkauft. Auch die Tourismuswirtschaft kann nicht mit einem Boost rechnen. Offizielle Zahlen gibt es noch nicht. Die Buchungslage während der WM ist aber in vielen Austragungsstätten deutlich unter der von normalen Jahren, also ohne Weltmeisterschaft.
1: Enormes Glück hatten heute 3 spielende Kinder in Mattighofen in Oberösterreich. Ein Alkolenker hat die Kontrolle über sein Fahrzeug verloren und ist in den Garten gekracht, in dem die 3 Buben gespielt haben. Sie konnten sich gerade noch in Sicherheit bringen. Der 67-jährige Autofahrer war mit knapp 2 Promille unterwegs. Ihm wurde der Führerschein noch an Ort und Stelle entzogen. Das waren die Nachrichten mit Rosanna Zara. Und damit noch zum Wetter.
6: Vor allem in Oberösterreich, im westlichen Niederösterreich und in Teilen der Steiermark ziehen in den nächsten paar Stunden noch einige teils kräftige Regenschauer und Gewitter durch. Auch in Salzburg werden die Schauer jetzt mehr. Dabei sind stellenweise Starkregen, Hagel und stürmische Böen dabei. Größtenteils trocken bleibt es dagegen von Vorarlberg bis Kärnten. Morgen wechseln dann überall Sonnenschein und Wolken und im Laufe des Tages bilden sich vielerorts teils kräftige Regenschauer und Gewitter. Sehr windig, zum Teil auch schwül und 23 bis 30 Grad. So viel zum Wetter mit Jörg Stibor.
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Der Bregenzer Künstler Matthias Garnitschnik entwickelt für die Kunsthalle Froh im ORF-Landesfunkhaus Vorarlberg in Dornbirn eine großformatige Sitzskulptur, die sich auf die Architektur des Hauses bezieht. Die Installation kann betreten und genutzt werden. Ausstellungseröffnung ist am Dienstag um 18:30 Uhr. Wir berichten in der Sendung Kultur.

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1: Mit Rosanna Zara am Mikrofon. Ab übernächster Woche kann man beim AMS die neue Weiterbildungszeit beantragen. Sie löst die Bildungskarenz ab. Das neue Modell ist deutlich strenger als die oft als zu lasch kritisierte Bildungskarenz. Mehr von Eva Haslinger.
2: Höhere Zugangshürden und strengere Anforderungen, das bringt die neue Weiterbildungszeit. AMS-Chef Johannes Kopf.
3: Ich glaube, es gibt sehr sinnvolle, wesentliche Einschränkungen, die diesen früheren Missbrauch doch massiv bekämpfen.
2: Um dieses Modell zu nutzen, muss man seit mindestens einem Jahr beim aktuellen Dienstgeber beschäftigt sein. Früher genügte ein halbes Jahr. Es wird nicht mehr möglich sein, unmittelbar nach einer Elternkarenz eine Weiterbildungsbeihilfe in Anspruch zu nehmen. Die Ausbildung muss mindestens 20 Wochenstunden umfassen. Bei Studien müssen 20 ECTS pro Semester absolviert werden. Außerdem hat man keinen Rechtsanspruch auf eine Beihilfe. Das AMS kann den Antrag ablehnen, wenn es eine Bildungsmaßnahme für nicht sinnvoll hält. Bei besser verdienenden Beschäftigten muss der Arbeitgeber 15% der Förderung übernehmen.
1: Die Sperre der Brenner-Autobahn ist wieder beendet. Alle Spuren sind wieder offen. Ein Protest hat die A13 heute 8 Stunden lang lahmgelegt. Rund 4.500 Menschen haben trotz hoher Temperaturen gegen das immer stärkere Verkehrsaufkommen am Brenner demonstriert. Sven Hergovich ist heute bei einem Landesparteitag in Vöstendorf als Chef der SPÖ in Niederösterreich wiedergewählt worden. Angesichts interner Debatten und einer doch nicht Gegenkandidatur durch Staatssekretärin Ulrike Königsberger-Ludwig wurde in Vöstendorf heute die Einigkeit der Sozialdemokratie beschworen. Katharina Bernhardt berichtet.
4: 86,3% seien ein starkes Zeichen der Geschlossenheit zu Hergovich. Er liegt damit unter dem Ergebnis seiner ersten Wahl. Da waren es 96,2%. Nach internen Diskussionen hatte Hergovich zuvor die Einigkeit der Partei beschworen.
5: Wir sind eine Partei, wir haben eine Geschichte und wir haben vor allem einen Auftrag, diejenigen zu vertreten, die keine starke Lobby haben.
4: Finanzminister Matterbauer überrascht mit einer Ansage zu den Verhandlungen über das Doppelbudget.
6: Wir sind fertig. Wir haben heute Vormittag das letzte Ministerium zugemacht. Das heißt, wir haben das Budget in trockenen Tüchern.
4: Ein Sparpaket, wie Matterbauer betont. Dennoch kündigt Vizekanzler und SPÖ-Chef Andreas Babler frisches Geld für den Wohnbau an.
7: Das sind die Mittel, die nicht aus der Wohnbaumilliarde abholbar waren, weil das Konstrukt so schlecht war. Die Kriterien so komisch waren, dass es gar keiner anholen hat können, dass ich jetzt die Mittel freimachen kann.
4: Es handelt sich um fast eine 750 Millionen Euro, so Babler.
1: Eine ukrainische Drohne soll das von Russland kontrollierte Atomkraftwerk Saporischschja getroffen haben. Laut dem russischen Atomkonzern Rosatom sind dabei keine wichtigen Anlagen beschädigt worden. Die Wand einer Turbinenhalle sei aber gerissen. Die Ukraine hat sich zu dem Vorfall noch nicht geäußert. Das waren die Nachrichten mit Rosanna Zara. 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
8: Ein Regengebiet mit einigen Gewittern liegt jetzt über dem Süden Ober- und Niederösterreichs sowie Teilen Salzburgs und der Steiermark und zieht weiter südwärts. Teilweise sind immer noch stürmische Böen dabei. Im Laufe der Nacht werden die Schauer dann langsam seltener. Die Temperaturen sinken auf 18 bis 8 Grad. Morgen Sonntag wechseln in ganz Österreich Sonnenschein und mehr oder weniger dichte Wolken. Und im Laufe des Tages bilden sich vielerorts zum Teil kräftige Regenschauer und Gewitter. Sehr windig und schwüle 23 bis 30 Grad. Etwas kühler wird es dann am Montag. So viel zum Wetter mit Jörg Stiebauer.
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1: Mit Rosanna Zara am Mikrofon. Die Grünen haben heute in Graz ihren Bundeskongress abgehalten. Die angesprochenen Themen waren typisch grün, etwa Klimaschutz und Besteuerung von Millionenerben. Dabei ist auch nicht mit Parolen und Seitenhieben gespart worden. Aus der Grazer Messe berichtet Stefan Holzmeister.
2: Wer heute am Podium die Auftaktrede hält, ist kein Zufall. Judith Schwentner, die aktuelle grüne Grazer Vizebürgermeisterin, die mit ihrer Partei bei der Grazer Gemeinderatswahl Ende Juni die ÖVP überholen und zweitstärkste Kraft in der Stadt werden will. Richtig laut im Publikum wird es dann, als die Parteichefin Leonore Gehwessler die Bühne betritt. Sie schießt immer wieder gegen Superreiche.
3: Und die wollen nichts beitragen. Die wollen nichts beitragen zum Gemeinwesen. Kein Groschen, kein Penny. Die wollen maximal beitragen an die Parteien, denen garantieren, dass der Status quo so bleibt für sie, wie es ist.
2: Auch an Kritik an anderen Parteien spart sie nicht. Der ÖVP sei nichts mehr heilig, außer die eigenen Funktionäre. Die FPÖ sei zudem ein One-Way-Ticket in den Untergang des Landes. Thematisch bleiben die Grünen bei ihren Themen wie Klimaschutz stärker heraus, kommt aber der Ruf nach mehr Gerechtigkeit. Arbeit müsse sich wieder lohnen.
1: In der türkischen Hauptstadt Ankara hat der abgesetzte Oppositionschef Özgür Özil heute tausende Anhänger mobilisiert. Özil forderte einen sofortigen Parteitag der CHP und attackierte Präsident Erdogan. Hintergrund ist, dass Özil vor 2 Wochen durch ein Gerichtsurteil abgesetzt wurde. Beobachter sprechen dabei von einem Angriff auf die Demokratie in der Türkei. Millionen Menschen schützen sich vor Gelsenstichen mit Mückensprays, die den chemischen Wirkstoff DEET enthalten. Eine neue Studie zeigt nun aber, dass die Insekten durchaus lernen können, das Abwehrmittel zu tolerieren. Raphael Grabscher berichtet.
4: Ein Forschungsteam hat es geschafft, Gelbfiebermücken zu trainieren. Die Insekten durften zuerst an einem Beutel mit warmem Blut saugen und rochen dabei den in Insektenschutzmitteln gängigen Wirkstoff DEET. Danach wurde das Blut entfernt und nur noch DEET gesprüht, der Verhaltensforscher Claudio Lazzari erklärt.
5: Nach nur 4 Durchgängen versuchten fast 60% der mit DEET trainierten Gelsen trotzdem zu stechen, sobald sie den Wirkstoff rochen. 4 Durchgänge haben gereicht, um diese Verhaltensänderung auszulösen.
4: Die Gelsen haben offenbar gelernt, den Wirkstoff mit Futter in Verbindung zu bringen und wurden sogar von ihm angezogen. Lazzari gibt trotzdem Entwarnung. Für diese Konditionierung brauche es spezielle Laborbedingungen, die in der Natur kaum vorkommen. Gelsenschutzmittel mit DEET bleiben also weiterhin wirksam, solange man die Packungsanleitung befolgt.
1: Und in der Fußball-Champions League gewinnt im Finale Arsenal gegen PSG. Paris gewinnt das Elfmeterschießen. Wir berichten gleich ausführlich in den nächsten Nachrichten. Das waren soweit die Nachrichten mit Rosanna Zara. Und damit jetzt noch zum Wetter.
6: In der Steiermark und im Südburgenland regnet es jetzt noch recht verbreitet, ebenso im Lungau. Vereinzelt sind noch Gewitter und stürmische Böen dabei. Im Laufe der Nacht werden die Schauer dann langsam seltener. Die Temperaturen sinken auf 18 bis 8 Grad. Morgen Sonntag wechseln in ganz Österreich Sonnenschein und Wolken und im Laufe des Tages bilden sich vielerorts teils kräftige Regenschauer und Gewitter. Auch abseits der Gewitter oft lebhafter bis kräftiger Westwind. Zum Teil schwül bei 23 bis 30 Grad. Etwas kühler wird es dann am Montag. So viel zum Wetter mit Jörg Stibor.
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1: Mit Rosanna Zara im Nachrichtenstudio. Die Dreierkoalition hat sich heute geeinigt, die Spritpreisbremse zu verlängern. Morgen Sonntag wäre sie ja ausgelaufen. Die Entlastung fällt diesmal allerdings niedriger aus. Die Mineralölsteuer bleibt gesenkt. Die Ölkonzerne werden ab Juni aber nicht mehr zur Kasse gebeten. Tanja Malle berichtet.
2: Die Senkung der Preise für Benzin und Diesel wird im Juni abgespeckt fortgesetzt. Die Spritpreise sind ja mittlerweile deutlich niedriger als am Höhepunkt der Irankrieg bedingten Preissteigerungen, als die Maßnahme von der Bundesregierung eingeführt worden ist. Zur Erinnerung, die Bremse besteht aktuell noch aus zwei Instrumenten. Zum einen wird von staatlicher Seite die Mineralölsteuer gesenkt. Im Mai waren das 2 Cent pro Liter, ab Juni werden es 1,7 Cent sein. Zum anderen mussten große Mineralölkonzerne ihre Gewinnspannen bisher reduzieren. Über diesen Weg kamen im Mai noch einmal 2,5 Cent pro Liter an Preisdämpfung dazu. Im Juni fällt dieser Teil der Spritbremse nun weg. Bis August soll der Preisrunterhebel dafür sorgen, dass Preissenkungen auf dem Ölmarkt unverzüglich an die Kunden weitergegeben werden.
1: Der Protesttag am Brenner heute ist ohne das befürchtete Verkehrschaos zu Ende gegangen. Mehr als 4000 Menschen haben stundenlang gegen die Verkehrsflut in der Region protestiert, trotz hoher Temperaturen. Die Autobahn war ab 11 Uhr nicht mehr befahrbar. Seit 19 Uhr ist die Fahrt wieder frei. Der Tech-Milliardär Peter Thiel tritt doch nicht bei den Wiener Festwochen auf. Intendant Milo Rau und Geschäftsführerin Artemis Fagianis haben den umstrittenen Auftritt vor kurzem überraschend abgesagt. Man nehme die kritischen Stimmen sehr ernst. Es habe wegen Thiel zahlreiche Absagen von Beteiligten der Festwochen gegeben, heißt es in einer Aussendung. Thiel steht in der Kritik, unter anderem, weil er Unterstützer von US-Präsident Trump ist und gegen die freiheitliche Demokratie eintritt. Er hätte Ende nächster Woche im Rahmen der Wiener Festwochen unter dem Titel Armageddon und Antichrist von der Theologie zur Realpolitik diskutieren sollen. In Deutschland hat die FDP Wolfgang Kubicki zum neuen Bundesvorsitzenden gewählt. Er hat sich gegen die Europapolitikerin Marie-Agnes Strack-Zimmermann durchgesetzt, die überraschend gegen Kubicki angetreten ist. Aus Berlin, Andreas Pfeiffer.
3: Die überraschende Kampfkandidatur der Europaabgeordneten Marie-Agnes Strack-Zimmermann sollte einen tendenziellen Rechtsruck der FDP verhindern. Vergeblich.
4: Auf Wolfgang Kubicki entfielen 390 Stimmen und auf Marie-Agnes Strack-Zimmermann 259.
3: Mit 59% wird Wolfgang Kubicki Chef einer gespaltenen Partei, die er vor der politischen Bedeutungslosigkeit retten will.
5: Ich nehme die Wahl an und ich spüre die Bürde der Erwartungen und ich will versuchen, mit Ihnen allen dieser Bürde gerecht zu werden.
3: Die nächste Bewährungsprobe ist die Landtagswahl in Sachsen-Anhalt im September. Dort droht die FDP, wie heuer bereits in Baden-Württemberg und Rheinland-Pfalz, an der 5%-Hürde zu scheitern.
1: Auch sportlich war das heute ein spannender Tag. Christoph Ott fasst das Wichtigste zusammen und beginnt mit dem Finale der Champions League.
6: Paris Saint-Germain gewinnt das Finale der Fußball-Champions League gegen Arsenal. Die Franzosen setzen sich nach einem 1:1 Unentschieden in der regulären Spielzeit im Elfmeterschießen durch und verteidigen damit erfolgreich den Titel. Damit ist PSG erst die zweite Mannschaft nach Real Madrid, der das gelingt. In der Frauen-Bundesliga trennen sich die Austria und St. Pölten in der letzten Runde nach einer dramatischen Schlussphase mit einem 1:1 Unentschieden. Damit gewinnen die Wienerinnen erstmals den Meistertitel. Radprofi Felix Gall beendet die 20. Etappe beim Giro d'Italia hinter dem dänischen Gesamtführenden Jonas Vingegaard als Zweiter. Damit festigt der Osttiroler vor dem morgigen Zieleinlauf in Rom auch in der Gesamtwertung seinen zweiten Platz und steht vor seinem bisher größten Erfolg. Bei den Tennis French Open gewinnt Anastasia Potapova in Paris gegen die Titelverteidigerin Coco Gauff aus den USA nach fast 3 Stunden und Satzrückstand mit 4:6, 7:6 und 6:4. Damit steht die 25-Jährige im Achtelfinale und trifft dort nun auf Anna Kalinskaya. Und im Doppelbewerb stehen Alexander Erle und Lukas Miedler nach einem 7:5, 4:6 und 6:4 Erfolg gegen das US-Doppel. Kitiram ebenfalls im Achtelfinale.
1: Das waren die Nachrichten mit Rosanna Zara. Und damit noch zum Wetter.
7: Die Schauer im Süden gingen jetzt langsam ab. Einzelne Regenschauer können sich heute Nacht aber vor allem in den Alpen wieder bilden. Der Wind lässt nach und die Temperaturen gehen auf 18 bis 8 Grad zurück. Morgen Sonntag gibt es zunächst noch streckenweise dichtere Wolken und einzelne Schauer. Bald aber überwiegt der Sonnenschein. Allerdings entstehen schon gegen Mittag wieder mehr oder weniger dichte Quellwolken und nachfolgend zahlreiche und teils auch kräftige Regenschauer und Gewitter. Windig und zum Teil schwül, bei Höchstwerten zwischen 23 und 30 Grad. So viel zum Wetter mit Jörg Stibor.
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1: Mit Rosanna Zara am Mikrofon. Das Doppelbudget der Bundesregierung ist fertig. Das sagt heute Finanzminister Markus Marterbauer, und zwar beim Landesparteitag der SPÖ Niederösterreich in Vösendorf, bei dem Sven Hergovich als roter Landeschef wiedergewählt wurde. Tanja Malle berichtet.
2: Seit heute Vormittag seien die Verhandlungen für das Doppelbudget 2027-28 abgeschlossen. Es sei ein Sparbudget, verkündigte Finanzminister Markus Marterbauer, SPÖ, heute.
3: Es ist ein Sparpaket und ein Sparbudget, überhaupt keine Frage. Es ist notwendig, weil eben das Defizit, das uns hinterlassen wurde, so enorm hoch ist und wir jetzt die Dinge sanieren müssen.
2: Das Budgetbegleitgesetz wird für Anfang der kommenden Woche erwartet. Bundesparteichef Andreas Babler, er verantwortet in der Regierung die Wohnagenten, kündigte indes an, die Kriterien für die noch von Türkis-Grün beschlossene Wohnbaumilliarde lockern zu wollen.
4: Das sind die Mittel, die nicht aus der Wohnbaumilliarde abholbar waren, weil das Konstrukt so schlecht war. Die Kriterien so komisch waren, dass es gar keiner anholen hat können, dass ich jetzt die Mittel freimachen kann.
2: Rund 3/4 des Geldes seien von den Ländern noch nicht abgeschöpft worden.
1: Das Kreuzfahrtschiff Hondius darf nach dem Hunter-Virus-Ausbruch wieder weiterfahren. Laut niederländischen Behörden ist das Schiff erfolgreich gesäubert und desinfiziert worden. Damit kann es jetzt von Rotterdam aus wieder in See stechen. Bei dem Hunter-Virus-Ausbruch auf der Hondius sind 3 Passagiere gestorben. In Großbritannien gerät das Königshaus in die Kritik. Es geht um Andrew Mountbatten-Windsor, der ja wegen Fehlverhalten alle seine royalen Titel verloren hat. Wie jetzt bekannt wurde, soll der Buckingham-Palast schon seit Jahren über die Vorwürfe gegen Andrew Bescheid wissen. Katharina Wagner berichtet.
5: Die britische BBC, sie berichtet heute E-Mails, die zeigen, dass Andrew Mountbatten-Windsor vertrauliche Regierungsinformationen mit einem Geschäftsfreund teilte, sollen dem Buckingham Palace schon vor 6 Jahren bekannt gewesen sein. Sie sollen Teil von rund 30.000 Dokumenten sein, die ein Gericht im Palast schon 2020 übermittelt hatte. Viele dieser Nachrichten würden aus der Zeit zwischen 2001 und 2011 stammen, als Andrew Großbritanniens Sonderrepräsentant für internationalen Handel und Investment war. Schon vor Monaten berichteten Medien, Andrew habe vertrauliche Regierungsinformationen über Island geteilt. Vom Buckingham Palace heißt es bisher nur, wegen laufender polizeilicher Ermittlungen könne man sich nicht zu dem Fall äußern.
1: Der steirische Starkoch Johann Lafer ist an Lymphdrüsenkrebs erkrankt. Lafer hat die Erkrankung in einem Interview mit der Bild-Zeitung öffentlich gemacht. Er befinde sich derzeit in chemotherapeutischer Behandlung, so der 68-Jährige. Der Krebs sei vor 2,5 Jahren bei einer Routineuntersuchung entdeckt worden. Das waren die Nachrichten mit Rosanna Zara. Und damit noch zum Wetter.
6: In den nächsten Stunden können vor allem im Bergland noch einzelne Regenschauer durchziehen. Am Vormittag überwiegt dann für ein paar Stunden fast überall der Sonnenschein. Allerdings entstehen schon gegen Mittag wieder mehr oder weniger dichte Quellwolken und nachfolgend zahlreiche und teils auch kräftige Regenschauer und Gewitter. Windig und zum Teil schwül bei 23 bis 30 Grad. Am Montag etwas kühler und unbeständig mit einigen Regenschauern, am längsten an der Alpen-Nordseite. Im Laufe des Tages zwischendurch aber auch Sonne. Sehr windig. So viel zum Wetter mit Jörg Stibor.
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1: Mit Rosanna Zara am Mikrofon. Ärztliche Konsultationen, Diagnosen, Therapien und vieles mehr. Die Versicherungsanstalt öffentlich Bediensteter Eisenbahnen und Bergbau BVAEB verdoppelt den Selbstbehalt für solche Leistungen. Und zwar von derzeit 10 auf künftig 20%. Tanja Malle berichtet.
2: Die Verdoppelung des Behandlungsbeitrags, also des Selbstbehalts, kommt überraschend und tritt bereits am Montag in Kraft. Die Versicherungsanstalt öffentlich Bediensteter Eisenbahnen und Bergbau hat die Erhöhung am Freitag auf ihrer Homepage kundgetan. Erreichbar war dort vorerst aber niemand. Die Erhöhung hat die Hauptversammlung beschlossen. Begründet wird sie online mit der, Zitat, angespannten Budgetsituation. Man wolle das Leistungsniveau in Zukunft sicherstellen. Für Versicherte mit geringem Einkommen gebe es weiterhin die Möglichkeit zur Befreiung bzw. Nachsicht vom Behandlungsbeitrag, so die knappe Mitteilung. Kritik am Vorgehen kommt von den Grünen. Sie sprechen von einer überfallsartigen Verschlechterung der Leistungen. Eine rechtzeitige Information der Versicherten wäre das Mindeste gewesen.
1: Die Internationale Atomenergiebehörde fordert Zugang zum AKW Saporischschja. Die Behörde sei über einen Angriff informiert worden, bei dem ein Loch in die Wand einer Turbinenhalle gerissen worden sei. Man sei ernsthaft besorgt. Laut russischen Angaben ist das AKW von einer ukrainischen Drohne getroffen worden. Die Ukraine weist das zurück und spricht von einem russischen Propagandatrick. Der japanische Investor Softbank will nach eigenen Angaben die Rekordsumme von 75 Milliarden Euro in den Ausbau der KI-Infrastruktur in Frankreich investieren. Das sei die größte KI-Investition in Europa bisher. Die Ankündigung erfolgt kurz vor dem Wirtschaftsgipfel Choose France auf Schloss Versailles, bei dem Präsident Macron am Montag um ausländische Investitionen werben will. Kolumbien wählt heute einen neuen Präsidenten oder eine neue Präsidentin. 14 Kandidatinnen und Kandidaten treten an. Eine Stichwahl gilt als wahrscheinlich. Überschattet wird die Wahl von zunehmender Gewalt und blutigen Anschlägen. In der Demokratischen Republik Kongo und in Uganda geht der Kampf gegen den erneuten Ausbruch des Ebola-Virus weiter. Es gibt mehr als 1000 Verdachtsfälle. Die Herausforderungen sind groß, denn noch gibt es gegen die aktuelle Ebola-Variante keine Therapie oder Impfung. Veronika Mauler berichtet.
3: Ebola-Tote sind weiter hoch ansteckend und dürfen nicht auf traditionelle Weise begraben werden. Deshalb gehen Rotkreuz-Teams von Tür zu Tür, um die Menschen aufzuklären, von der Handhygiene über Meldepflichten bis hin zu Sicherheitsvorkehrungen bei Begräbnissen, sagt Kate Kamatu, die Sprecherin des Internationalen Roten Kreuzes Afrika.
4: We are having people going into homes with personal protective equipment.
5: Wir schicken Mitarbeiter in Schutzausrüstung in die Häuser und die Leichen werden in Leichensäcke gelegt. Das entspricht nicht den üblichen Gepflogenheiten. Wenn die Menschen solche Dinge sehen, ist das zum Beispiel ein Fall, in dem Falschinformationen die Runde machen könnten.
3: Es sei wichtig, das Vertrauen der Menschen zu gewinnen, so Kamatu. Unsichere Bestattungen, bei denen Angehörige die Toten ohne Schutzausrüstung berühren, gelten als einer der Haupttreiber für die Ausbreitung des Ebola-Virus.
1: Das waren die Nachrichten mit Rosanna Zara. Das Wetter.
6: In den nächsten Stunden können vor allem im Bergland noch einzelne Regenschauer durchziehen. Am Vormittag überwiegt dann für ein paar Stunden fast überall der Sonnenschein. Allerdings entstehen schon gegen Mittag wieder mehr oder weniger dichte Quellwolken und nachfolgend zahlreiche und teils auch kräftige Regenschauer und Gewitter. Windig und zum Teil schwül bei 23 bis 30 Grad. Am Montag etwas kühler und unbeständig mit einigen Regenschauern, am längsten an der Alpen-Nordseite. Im Laufe des Tages zwischendurch aber auch Sonne. Sehr windig. So viel zum Wetter mit Jörg Stibor.
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1: Am Mikrofon ist Rainer Horns, es ist 1 Uhr. Das Doppelbudget ist fertig, das sagt Finanzminister Markus Marterbauer beim Landesparteitag der SPÖ Niederösterreich gestern. Tanja Malle informiert.
2: Seit gestern Vormittag seien die Verhandlungen für das Doppelbudget 2027-28 abgeschlossen. Es sei ein Sparbudget, verkündigte Finanzminister Markus Marterbauer, SPÖ.
3: Es ist ein Sparpaket und ein Sparbudget, überhaupt keine Frage. Es ist notwendig, weil eben das Defizit, das uns hinterlassen wurde, so enorm hoch ist und wir jetzt die Dinge sanieren müssen.
2: Das Budgetbegleitgesetz wird für Anfang der kommenden Woche erwartet. Bundesparteichef Andreas Babler, er verantwortet in der Regierung die Wohnagenten, kündigte indes an, die Kriterien für die noch von Türkis-Grün beschlossene Wohnbaumilliarde lockern zu wollen.
4: Das sind die Mittel, die nicht aus der Wohnbaumilliarde abholbar waren, weil das Konstrukt so schlecht war. Die Kriterien so komisch waren, dass es gar keiner anholen hat können, dass ich jetzt die Mittel freimachen kann.
2: Rund 3/4 des Geldes seien von den Ländern noch nicht abgeschöpft worden.
1: Beim Parteitag ist Sven Hergovich als Chef der SPÖ Niederösterreich wiedergewählt worden mit 86,3% der delegierten Stimmen. Eine ukrainische Drohne soll das Atomkraftwerk Saporischschja getroffen haben. Das meldet Russland, das ja das AKW kontrolliert. Wichtige Anlagen seien dabei nicht getroffen worden, heißt es. Allerdings habe die Drohne ein Loch in die Wand einer Turbinenhalle gerissen. Die Ukraine hat sich bisher nicht geäußert. Die internationale Atomenergiebehörde prüft den Vorwurf. Ihr Chef Rafael Grossi sagt, Angriffe auf Atomkraftwerke seien wie ein Spiel mit dem Feuer. Und Radprofi Felix Gall steht beim Giro d'Italia vor dem größten Erfolg seiner Karriere. Der Osttiroler ist nach Platz 2 weiter auf Podestkurs, berichtet Christoph Ott.
5: Der 28-Jährige muss sich auf der 20. und vorletzten Etappe nur Jonas Vingegaard geschlagen geben. Damit wird Gall bei diesem Giro bereits zum 5. Mal hinter dem dänischen Topstar Zweiter.
6: Ich bin extrem happy jetzt noch einmal, extrem zufrieden jetzt noch einmal so abzuschließen. Ja.
5: Felix Gall festigt damit vor der letzten Etappe auch den 2. Platz in der Gesamtwertung und wird somit wohl der 1. Österreicher auf dem Giro-Podium und der 2. nach fast 70 Jahren auf einem Grand Tour-Podium sein.
6: Wir haben ja noch ein paar Runden in Rom zu drehen und dann die nächsten Tage, wenn ich mal ein bisschen zur Ruhe komme, dann werde ich zurückblicken auf die letzten 3 Wochen und es ist wirklich sehr, sehr gut oder perfekt verlaufen.
5: Auf der heutigen Schlussetappe mit dem Start und Ziel in Rom wird traditionell nicht mehr angegriffen. Damit sollte sich in der Gesamtwertung nichts mehr ändern.
1: Jetzt zum Wetter mit Nathalie Auer.
7: Gestern waren in Oberösterreich, Niederösterreich und im Burgenland ein paar heftige Gewitter unterwegs. Windspitzen um die 100 km/h gab es zum Beispiel in Bad Vöslau. Auch heute sind wieder Schauer und Gewitter dabei. Sie werden am Nachmittag und Abend häufiger. Außerdem kann es stellenweise auch zu Unwettern kommen, und zwar vor allem wegen den gefährlichen Sturmböen. Zeitweise ist heute aber auch Platz für Sonnenschein und mit der Sonne wird es warm. 23 bis 30 Grad bekommt es am Nachmittag. Morgen kühlt es dann vorübergehend ab.

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1: Am Mikrofon ist Rainer Hans, es ist 2 Uhr. Die Spritpreisbremse wird erneut verlängert. Darauf hat sich die Dreierkoalition am Abend geeinigt, sonst wäre die Maßnahme heute ausgelaufen. Allerdings fällt die Entlastung im Juni deutlich niedriger aus als im Mai, berichtet Tanja Malle.
2: Nach langem Ringen in der Dreierkoalition stand gestern am späten Nachmittag fest, die Senkung der Preise für Benzin und Diesel wird im Juni abgespeckt fortgesetzt. Die Senkung der Mineralölsteuer macht ab Juni 1,7 Cent aus. Im Mai waren es noch 2 Cent. Und im Juni fällt die Gewinnmargenbegrenzung für große Mineralölkonzerne weg. Über diesen Weg kamen im Mai pro Liter weitere 2,5 Cent an Preisdämpfung hinzu. Das ist nun vorbei. Eingriffen in die Gewinnmargen standen vor allem NEOS und ÖVP kritisch ablehnend gegenüber, während sie die SPÖ befürwortet hat. Die Senkung der Mineralölsteuer will die Koalition noch bis Ende August jeden Monat neu prüfen. Und bis dahin soll auch der Preisrunterhebel dafür sorgen, dass Preissenkungen auf dem Ölmarkt unverzüglich an die Kunden an den Zapfsäulen weitergegeben werden.
1: Die heimischen Feuerwehren rücken immer öfter zu Einsätzen in Verbindung mit Starkstrom aus. Um für jeden Notfall gut vorbereitet zu sein, werden mittlerweile intensive Trainings und Schulungen absolviert, berichtet in Oberösterreich Jürgen Freimuth.
3: Bei einem Hochwasser müssen die Einsatzkräfte zum Beispiel damit rechnen, dass das Wasser im überfluteten Keller aufgrund von Speicheranlagen unter Strom stehen könnte. Das kann für Helfer schnell zur Gefahr werden, sagt Michael Hutterer vom Landesfeuerwehrkommando.
4: Und da müssen wir das Bewusstsein schärfen bei unseren Einsatzkräften, dass da ein direktes Berühren vom Handlauf, der in das Wasser reicht, oder das Hineinsteigen ins Wasser lebensgefährlich sein kann.
3: Feuerwehren bereiten sich daher immer öfter gezielt auf Einsätze in Verbindung mit hohen elektrischen Spannungen vor, etwa wenn ein Waldbrand eine Stromleitung gefährdet.
4: Und wir sehen ja, dass wir immer mehr natürlich auch mit Strom zu tun haben, ob es die Photovoltaikanlage am Dach ist, ob es das Elektroauto ist, also Strom ist omnipräsent im Feuerwehreinsatz.
3: Zur Gefahreneinschätzung ist unter anderem eine erweiterte Erkundung notwendig. Es gibt genaue Vorgaben wie Mindestabstände und bei besonders komplexen Szenarien werden Experten hinzugezogen.
1: Und zum zweiten Mal hintereinander holt Paris Saint-Germain den Titel in der Fußball-Champions League. Die Franzosen gewinnen das Finale gegen Arsenal London erst im Elfmeterschießen mit 4:3. PSG ist nach Real Madrid erst das zweite Team, das zweimal in Folge triumphieren kann. Am Rande der Feierlichkeiten in Frankreich ist es aber zu Ausschreitungen gekommen. Mehr als 400 Menschen sind festgenommen worden, die allermeisten im Großraum Paris. 7 Polizisten sind verletzt, einer von ihnen schwer. Jetzt zum Wetter und zu Nathalie Auer.
5: Unbeständig geht's heute durch den Tag mit Sonne und Wolken. Dabei haben wir es bis Mittag noch fast überall trocken. Am Nachmittag und Abend werden die Schauer und Gewitter dann häufiger. Stellenweise sind auch Unwetter möglich durch wolkenbruchartigen Regen und gefährlichen Sturmböen. Vor den Schauern und Gewittern wird's aber noch warm. 23 bis 30 Grad erwarten uns am Nachmittag. Morgen gehen die Temperaturen dann spürbar zurück. Meist hat es nur noch um die 20 Grad. Außerdem bleibt es unbeständig mit Schauern und Gewittern.
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